0: zerrissen gewesen und habe sich dann aber gemeinsam mit seinem Mann für ein Kind per Leihmutterschaft entschieden, so Spahn im Podcast Ronsheimer. Die Entscheidung über seine politische Zukunft will er der Unionsfraktion überlassen nach der Sommerpause. Voraussichtlich wird sich aber das CDU-Präsidium am Montag mit dem Thema befassen, das hat Kanzler Merz angekündigt.
1: Die USA und der Iran haben auch in dieser Nacht ihre gegenseitigen Angriffe fortgesetzt. Das iranische Staatsfernsehen berichtete von Explosionen in der Stadt Sirik im Süden des Landes. Raketen aus dem Iran hätten US-Militäreinrichtungen in Bahrain getroffen. Das US-Militärkommando für den Nahen Osten bestätigte, dass neue Angriffe auf Ziele im Iran gestartet wurden. Mehr als drei Wochen nach den Erdbeben in Venezuela hat die Zahl der Toten die Marke von 5.000 überschritten. Laut der jüngsten Bilanz der Behörden liegt die Zahl der bestätigten Opfer nun bei 5.069. Zudem gäbe es fast 17.000 Verletzte. Nach den Beben hatte die Europäische Union 20 Millionen Euro für humanitäre Hilfe zur Verfügung gestellt. Das Wetter in Deutschland. In der Nacht ist es meist trocken. Im Osten und Süden teils noch Schauer und kräftige Gewitter bei Tiefstwerten von 18 bis 12 Grad. Am Tage gebietsweise Schauer, in der Mitte und im Süden zum Teil kräftige Gewitter, sonst meist trocken, Höchstwerte 19 Grad in Nordfriesland bis 29 am Oberrhein. Sonntag im Südwesten Sonne, Richtung Osten Schauer, vereinzelt Gewitter 18 bis 26 Grad. Es ist 2.03 Uhr.
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1: Um 3 Uhr mit Olaf Knapp. Neue kleine Solaranlagen sollen nun doch länger gefördert werden als bisher geplant. Bundeswirtschaftsministerin Reiche hat dazu einen überarbeiteten Entwurf des Erneuerbare-Energien-Gesetzes vorgelegt. Aus der Nachrichtenredaktion Torben Müller.
2: Übergangsweise ist eine abgesenkte Einspeisevergütung für bis zu 36 Monate vorgesehen. Danach müssten Anlagenbetreiber auf sogenannte Direktvermarktung umsteigen. Das betrifft kleine Solaranlagen bis 25 Kilowatt installierter Leistung, die ab 2027 errichtet werden. Bisher hatten Besitzer kleiner Anlagen, vor allem Privathaushalte, 20 Jahre lang pro Kilowattstunde einen festen Betrag für die Einspeisung erhalten. Reiche hatte geplant, das 2027 abzuschaffen. Das hatte breite Kritik ausgelöst.
1: Unionsfraktionschef Spahn hat seine Entscheidung verteidigt, über eine Leihmutter in den USA ein Kind zu bekommen. Der CDU-Politiker steht deswegen auch in den eigenen Reihen in der Kritik und sieht sich mit Rücktrittsforderungen konfrontiert. Aus der Nachrichtenredaktion Laura Janke.
3: Spahns Fall hat eine Kontroverse ausgelöst, weil Leihmutterschaften in Deutschland nicht zulässig sind. Seine eigene Partei ist gegen eine Legalisierung. Auch Spahn selbst war in der Vergangenheit dagegen. Jetzt sagt er, er habe lange mit sich gerungen, sei zerrissen gewesen und habe sich dann aber gemeinsam mit seinem Mann für ein Kind per Leihmutterschaft entschieden, so Spahn im Podcast Ronsheimer. Die Entscheidung über seine politische Zukunft will er der Unionsfraktion überlassen nach der Sommerpause. Voraussichtlich wird sich aber das CDU-Präsidium am Montag mit dem Thema befassen, das hat Kanzler Merz angekündigt.
1: Die USA und der Iran haben auch in dieser Nacht ihre gegenseitigen Angriffe fortgesetzt. Das iranische Staatsfernsehen berichtete von Explosionen in der Stadt Sirik im Süden des Landes. Raketen aus dem Iran hätten US-Militäreinrichtungen in Bahrain getroffen. Das US-Militärkommando für den Nahen Osten bestätigte, dass neue Angriffe auf Ziele im Iran gestartet wurden. Mehr als 3 Wochen nach dem Erdbeben in Venezuela hat die Zahl der Toten die Marke von 5.000 überschritten. Laut der jüngsten Bilanz der Behörden liegt die Zahl der bestätigten Opfer nun bei 5.069. Zudem gäbe es fast 17.000 Verletzte. Nach den Beben hatte die Europäische Union 20 Millionen Euro für humanitäre Hilfe zur Verfügung gestellt. Das Wetter in Deutschland. Am Tage gebietsweise Schauer, in der Mitte und im Süden zum Teil kräftige Gewitter, sonst meist trocken. Höchstwerte 19 Grad in Nordfriesland bis 29 Grad am Oberrhein. Am Sonntag dann im Südwesten Sonne, Richtung Osten Schauer und vereinzelt kräftige Gewitter bei 18 bis maximal 26 Grad. Es ist 3:03 Uhr.
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1: Um 4 Uhr mit Olaf Knapp. Die Betreiber kleiner Solaranlagen können auch künftig mit einem festen Preis für den erzeugten Strom rechnen, zumindest übergangsweise. Wirtschaftsministerin Reiche hat ihre Pläne, die Förderung zu kappen, deutlich abgemildert. Eigentlich wollte sie die garantierten Preise für den eingespeisten Strom abschaffen. Im neuen Entwurf aus dem Wirtschaftsministerium ist nun doch übergangsweise ein fester Preis vorgesehen, wenn neue Anlagen ans Netz gehen. Allerdings liegt dieser Preis niedriger als bisher und er soll nur 3 Jahre lang gezahlt werden. Die USA und der Iran haben auch in dieser Nacht ihre gegenseitigen Angriffe fortgesetzt, zum 7. Mal in Folge. Das US-Militär bestätigte, dass neue Attacken auf den Iran gestartet wurden. Aus der Nachrichtenredaktion Ivo Maroschik.
2: Ziel sei erneut gewesen, die militärischen Fähigkeiten des Iran weiter zu schwächen, heißt es vom US-Militärkommando für den Nahen Osten. Das iranische Staatsfernsehen berichtete von Explosionen in Sirik im Süden des Landes und in der wichtigen Hafenstadt Bandar Abbas. Der Iran habe daraufhin Raketen auf Ziele in Jordanien und Kuwait abgefeuert. Kuwait bestätigte, dass die Luftabwehr im Einsatz war. Auch in Bahrain gab es in der Nacht Luftalarm.
1: Trotz der erneuten Eskalationen im Iran-Krieg hat sich Außenminister Wadephul gegen neue Entlastungsmaßnahmen für Bürger wie einen Tankrabatt ausgesprochen. Er glaube nicht, dass das der richtige Weg ist, sagte er dem Redaktionsnetzwerk Deutschland. Aus der NDR-Nachrichtenredaktion Viktor Kupka.
3: Es gehöre zur Ehrlichkeit dazu, den Menschen zu sagen, dass 2 Großkonflikte in der Ukraine und in der Golfregion leider dazu führten, dass die Energiepreise und andere Preise steigen. Das könne man nicht dauerhaft abfedern. Umso wichtiger für ihn, dass die Bundesregierung Verhandlungen in den Konflikten unterstützt. Außerdem müsse die Blockade der Straße von Hormus ein Weckruf sein. Erneuerbare Energien sollten schnell ausgebaut werden, forderte der CDU-Politiker.
1: Die Kritik an Unionsfraktionschef Spahn, auch aus den eigenen Reihen, hält an. Grund ist seine Elternschaft mit Hilfe einer Leihmutter. Der parlamentarische Staatssekretär im Bundesfamilienministerium Brandt nannte Spahns Vorgehen in der Fuldaer Zeitung eine echte Zumutung und unglaubwürdig. Spahn und sein Mann hatten zuvor erklärt, dass eine Leihmutter in den USA das Baby zur Welt brachte. Leihmutterschaft ist in Deutschland verboten. Das Wetter in Deutschland. Tagsüber gebietsweise Schauer. In der Mitte und im Süden zum Teil kräftige Gewitter, sonst meist trocken. Höchstwerte 19 Grad in Ostfriesland bis 29 am Oberrhein. Sonntag im Südwesten Sonne, im Osten Schauer, kräftige Gewitter zum Teil bei 18 bis maximal 26 Grad. Es ist 4.03 Uhr.
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1: Um 5 Uhr mit Olaf Knapp. Die Betreiber kleiner Solaranlagen können auch künftig mit einem festen Preis für den erzeugten Strom rechnen. Zumindest übergangsweise. Wirtschaftsministerin Reiche hat ihre Pläne, die Förderung zu kappen, deutlich abgemildert. Eigentlich wollte sie die garantierten Preise für den eingespeisten Strom abschaffen. Im neuen Entwurf aus dem Wirtschaftsministerium ist nun doch übergangsweise ein fester Preis vorgesehen, wenn neue Anlagen ans Netz gehen. Allerdings liegt dieser Preis niedriger als bisher und er soll nur 3 Jahre lang gezahlt werden. Die USA und der Iran haben auch in dieser Nacht ihre gegenseitigen Angriffe fortgesetzt. Zum 7. Mal in Folge. Das US-Militär bestätigte, dass neue Attacken auf den Iran gestartet wurden. Aus der Nachrichtenredaktion Ivo Maroschik.
2: Ziel sei erneut gewesen, die militärischen Fähigkeiten des Iran weiter zu schwächen, heißt es vom US-Militärkommando für den Nahen Osten. Das iranische Staatsfernsehen berichtete von Explosionen in Sirik im Süden des Landes und in der wichtigen Hafenstadt Bandar Abbas. Der Iran habe daraufhin Raketen auf Ziele in Jordanien und Kuwait abgefeuert. Kuwait bestätigte, dass die Luftabwehr im Einsatz war. Auch in Bahrain gab es in der Nacht Luftalarm.
1: Trotz der erneuten Eskalationen im Iran-Krieg hat sich Außenminister Wadephul gegen neue Entlastungsmaßnahmen für Bürger wie einen Tankrabatt ausgesprochen. Er glaube nicht, dass das der richtige Weg ist, sagte er dem Redaktionsnetzwerk Deutschland. Aus der Nachrichtenredaktion Viktor Kupka.
3: Es gehöre zur Ehrlichkeit dazu, den Menschen zu sagen, dass 2 Großkonflikte in der Ukraine und in der Golfregion leider dazu führten, dass die Energiepreise und andere Preise steigen. Das könne man nicht dauerhaft abfedern. Umso wichtiger für ihn, dass die Bundesregierung Verhandlungen in den Konflikten unterstützt. Außerdem müsse die Blockade der Straße von Hormus ein Weckruf sein. Erneuerbare Energien sollten schnell ausgebaut werden, forderte der CDU-Politiker.
1: Die Kritik an Unionsfraktionschef Spahn, auch aus den eigenen Reihen, hält an. Grund ist seine Elternschaft mit Hilfe einer Leihmutter. Der parlamentarische Staatssekretär im Bundesfamilienministerium Brandt nannte Spahns Vorgehen in der Fuldaer Zeitung eine echte Zumutung und unglaubwürdig. Spahn und sein Mann hatten zuvor erklärt, dass eine Leihmutter in den USA das Baby zur Welt brachte. Leihmutterschaft ist in Deutschland verboten. Das waren die Nachrichten. Das Wetter in Deutschland: am Tage gebietsweise Schauer. In der Mitte und im Süden zum Teil kräftige Gewitter, sonst meist trocken. Höchstwerte 19 Grad in Nordfriesland bis 29 am Oberrhein. Am Sonntag im Südwesten Sonne, Richtung Osten Schauer und vereinzelt kräftige Gewitter bei 18 bis maximal 26 Grad. Es ist 5.03 Uhr.
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1: 6 Uhr. Reiche entschärft geplante Förderungskürzung für Solaranlagen. Spahn verteidigt Leihmutterschaft gegen Kritik. USA und Iran melden neue Angriffe in der Golfregion. Das Wetter mal Sonne, mal Wolken und meist trocken, 22 bis 29 Grad. Mein Name ist Sevilay Sarce. Guten Morgen. Neue kleine Solaranlagen sollen jetzt doch länger gefördert werden als bisher geplant. Bundeswirtschaftsministerin Reiche hat dazu einen überarbeiteten Entwurf des Erneuerbare-Energien-Gesetzes vorgelegt. Aus der Nachrichtenredaktion Torben Müller.
2: Übergangsweise ist eine abgesenkte Einspeisevergütung für bis zu 36 Monate vorgesehen. Danach müssten Anlagenbetreiber auf sogenannte Direktvermarktung umsteigen. Das betrifft kleine Solaranlagen bis 25 Kilowatt installierter Leistung, die ab 2027 errichtet werden. Bisher hatten Besitzer kleiner Anlagen, vor allem Privathaushalte, 20 Jahre lang pro Kilowattstunde einen festen Betrag für die Einspeisung erhalten. Reiche hatte geplant, das 2027 abzuschaffen.
1: Der CDU-Spitzenpolitiker Spahn hat sich inzwischen selbst zur Leihmutterschaft geäußert im Podcast Ronsheimer. Spahn wird kritisiert, weil er und sein Ehemann in den USA eine Frau beauftragt haben, ihr Baby auszutragen. In Deutschland ist das verboten. ARD-Hauptstadtkorrespondentin Birte Sönnissen.
3: Spahn sagt, es sei ihm bewusst, dass es in seiner Partei eine klare Beschlusslage gibt. Die CDU lehnt Leihmutterschaft ab und hatte das zuletzt auf ihrem Parteitag im Februar bekräftigt. Spahn räumt ein, dass er früher auch mit seiner Partei über das Thema hätte sprechen sollen. Ob Jens Spahn Fraktionsvorsitzender bleiben wird, ist offen. Spahn sagt, nur die Fraktion kann darüber entscheiden, wie es weitergeht. Für ihn selbst gäbe es nichts Wichtigeres als seine Familie.
1: Wieder gegenseitige Angriffe zwischen den USA und dem Iran. Das US-Militär hat mitgeteilt, Ziel der Attacken sei erneut gewesen, die militärischen Fähigkeiten des Iran zu schwächen. Das iranische Staatsfernsehen meldete, das iranische Militär habe Raketen auf US-Militäreinrichtungen in Kuwait und Jordanien abgefeuert. Außerdem seien zwei Öltanker in der Straße von Hormus auf Minen gefahren und in Brand geraten. Das US-Militär weist das als falsch zurück. Der Bauernverband beklagt, dass der Iran-Krieg die Landwirte in Deutschland zusätzlich unter Druck setzt. Präsident Ruckwied sagte dem Redaktionsnetzwerk Deutschland, die Blockade der Straße von Hormus beeinträchtige die Versorgung mit Dünger. Einen Engpass gebe es zwar noch nicht, aber die Preise für Stickstoff blieben aktuell auf einem hohen Niveau. Viele Höfe könnten diese Kosten nur noch schwer auffangen. Außerdem seien die Vorräte für die neue Saison gefährlich gering. Brand in Postverteilzentrum in Reiskirchen in Mittelhessen. Laut Polizei hat sich ein Akku in einem Paket offenbar selbst entzündet. Auslöser sei ein technischer Defekt gewesen. Durch das Feuer seien auch andere Pakete und Teile des Gebäudes beschädigt worden. Die Feuerwehr habe den Brand aber schnell löschen können. Den Schaden schätzt die Polizei auf mehr als 50.000 Euro. Testspielsieg für Fußball-Zweitligist Darmstadt 98. Die Lilien haben am Abend in der Vorbereitung auf die kommende Saison beim Regionalligisten Astoria Waldorf gewonnen mit 4:1. Das waren die Nachrichten.
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4: Ich war ganz traurig heute auf meinem Fußweg zur Arbeit. Jetzt ist es wieder richtig dunkel um 4:30. Bin ich froh, dass mittlerweile die Sonne aufgegangen ist und sie scheint jetzt auch schon ganz schön, außer in Nordhessen. Ja, da ziehen gerade dicke Wolken vorüber bei aktuell 17 Grad. Die erreichen später noch ganz Hessen und bringen ab und zu auch Regen mit. Immer wieder scheint aber auch die Sonne bei 22 bis 29 Grad. Morgen wird das schon wieder ein meistens freundlicher Mix aus Sonne, Wolken und ein paar Regen. Schauern mit Höchstwerten von angenehmen 18 bis 25 Grad und am Montag ebenfalls.
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4: Von der A66 Fulda Richtung Frankfurt gibt's jetzt einen Hinweis. Zwischen Maintal-Bischofsheim und Frankfurt-Bergen-Enkheim ein Unfall auf dem linken und mittleren Fahrstreifen. Und die B49 Gießen Richtung Limburg ist zwischen der Leuner Brücke und dem Abzweig nach Tiefenbach wegen Bergungsarbeiten nach einem Unfall gesperrt. Ich wünsche Ihnen einen entspannten Weg durch den Samstag.
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4: Ach. Ach, die ersten Äuglein gehen auf um 6:04. Da kommt so ein Hit jetzt genau richtig. Surf in USA von den Beach Boys. Ja, das hat eben diese unbekümmerte Energie, ne? Lässt uns jetzt mal ein paar Minuten durchatmen und gibt dem Morgen einen kleinen Schubs.
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0: Das lang erwartete neue Duett von Saskia Lipin und Daniel Sommer. Immer wieder will ich wieder dich. Um 13 nach 6 in HR4. Ja, 5 Jahre nach ihrem gemeinsamen Titel, das war so nicht geplant, treffen die beiden Stimmen endlich wieder aufeinander und erzählen diesmal eine Geschichte, die viele kennen, aber nur sehr wenige aussprechen. Ja, der Song handelt nämlich von zwei Menschen, die sich eigentlich längst für ein ganz anderes Leben entschieden haben. Aber immer wieder führt das Schicksal sie zusammen. Ja, zufällige Begegnungen werden zu langen Abenden. Blicke verraten mehr als Worte. Und obwohl beide wissen, dass sie Grenzen überschreiten könnten, lässt die gegenseitige Anziehung sie einfach nicht los. Oh, das ist ja schon richtig leidenschaftlich hier am Samstagmorgen. Sehr schön.
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0: Ein Song, der einfach sofort ins Ohr geht, hören wir jetzt in HR4. Der Mann an der Geige um 6:45. Den Kollegen von Schlagerliebe Radio hat Maite Kelly neulich gebeichtet, dass sie gar nicht mehr ihre echten Vorderzähne im Mund hat. Da war sie als Kind mal draufgefallen und seitdem waren diese Zähne ja eine tickende Bombe, kann man sagen. Und als ihre Schneidezähne immer kürzer geworden sind, hat ihr Zahnarzt ihr kurzerhand neue Zähne verpasst.
1: Und dann hatte mir so ein Hollywood-Ding reingeschoben. Ich habe keine Ahnung, was er gemacht hat. Ich habe gesagt, mach das, damit ich noch Zähne habe. Und dann habe ich tatsächlich 2 Wochen lang so ein bisschen gelitten.
0: Das kenne ich auch. Wenn der Zahnarzt irgendwas an den Zähnen macht und der Mund sich dann erstmal neu gewöhnen muss. Da habe ich auch schon mal gelispelt danach. Ist natürlich nicht ganz praktisch als Moderatorin oder aber als Sängerin Maite Kelly in HR4.

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2: Kurz nach 6:30.
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2: Sonnige 18 Grad haben wir aktuell schon in Frankfurt. In Fulda ist es dagegen noch leicht bewölkt bei 15 Grad. Und in Korbach hat man das Gefühl, die Sonne ist noch gar nicht richtig aufgegangen hinter der Wolkenpampe. Sehen wir auf unseren hr4-Wetterkameras bei allerdings auch schon milden 17 Grad aktuell. Immer mal wieder ziehen Wolken durch heute. Die bringen auch Regen mit. Oft zeigt sich aber auch die Sonne mit Höchstwerten später noch von 22 bis 29 Grad.
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2: Eben ist diese Warnung neu eingegangen. Vorsicht auf der A5 Darmstadt-Frankfurt. Zwischen Weiterstadt und Langmörfelden befindet sich eine Entenfamilie auf der Fahrbahn. A5 Frankfurt Richtung Kassel. Zwischen dem Nordwestkreuz Frankfurt und dem Bad Homburger Kreuz 2 Kilometer Stau wegen einer Baustelle. Und A66 Fulda Richtung Frankfurt. Zwischen Maintal-Bischofsheim und Frankfurt-Bergen-Enkheim ein Unfall auf dem linken und auf dem mittleren Fahrstreifen. Fahren Sie vorsichtig und bleiben Sie sicher unterwegs.
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2: Und ich weiß jetzt um 6:35 schon, wo ich morgen Abend sitze. Na klar, vor dem Fernseher für das Fußball-WM-Finale, bei dem mein Lebensgefährte hofft, dass Argentinien doch noch verliert und Spanien das Ding macht. Und zwischendrin werde ich ab 22.20 Uhr morgen immer mal wieder in die neue Arte-Doku über die Bee Gees zappen.
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Das Geheimnis ist gelüftet um 20 vor 7. Kerstin Ott hat jetzt in unserer ARD-Schlagerwelt verraten, was hinter ihrem neuen Pärchentattoo mit ihrer Frau Carolina steckt. Ja, ein bisschen Tratsch hier am Morgen in HR4. Muss auch sein. Es ist eine kleine Kaffeetasse mit dem Schriftzug Kaffeekränzchen. Ja, da kann man schon mal nachfragen bei einem Tattoo, finde ich. Das geht auf eine gemeinsame, liebgewonnene Routine von Kerstin und Carolina Ott zurück. Meine Frau kocht mir jeden Morgen Kaffee, wenn wir zusammen sind, sagt Kerstin. Und dann machen wir Kaffeekränzchen. Unser gemeinsames Ritual.

Einer der ganz großen Hits von Claudia Jung läuft jetzt um 10 vor 7 in HR4. Sie sehen wir schon heute das nächste Mal um 20.15 Uhr im Fernsehen beim Schlagerspaß mit Andy Borg.

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1: 7 Uhr. Reiche entschärft geplante Förderungskürzung für Solaranlagen. USA und Iran melden neue Angriffe in der Golfregion. Verdi ruft zu neuen Warnstreiks im hessischen Einzelhandel auf. Das Wetter: mal Sonne, mal Wolken, meist trocken, 22 bis 29 Grad. Mein Name ist Sevilay Sace. Guten Morgen. Nach viel Kritik hat Bundeswirtschaftsministerin Reiche ihre Pläne für Einschnitte bei der Solarstromförderung abgeschwächt. Es geht dabei vor allem um kleine Anlagen von Privathaushalten. Aus der Nachrichtenredaktion Sven Kuhnen.
2: Reiche wollte eigentlich komplett abschaffen, dass Besitzer neuer Anlagen einen garantierten Abnahmepreis für ihren eingespeisten Strom bekommen. Dies war der SPD aber zu radikal. Sie machte sich Sorgen um die Energiewende. Für neue Solaranlagen soll es nun doch, wenn auch zeitlich begrenzt auf 3 Jahre, eine feste Zahlung geben. Danach müssen die Eigentümer ihren Strom direkt vermarkten. Und auch Windparkbetreiber brauchen wohl nicht mit ganz so starken Einschnitten rechnen, wenn an manchen Tagen die Netze überlastet sind.
1: Der CDU-Spitzenpolitiker Spahn hat seine Entscheidung verteidigt, gemeinsam mit seinem Ehemann in den USA eine Leihmutter in Anspruch genommen zu haben. In Deutschland ist das verboten. Spahn sagte, er habe lange mit sich gerungen und sei innerlich zerrissen gewesen. Sein Handeln stehe im Widerspruch zur Haltung der CDU. Aus der Partei gibt es deshalb Kritik und erste Rücktrittsforderungen. Auch Vertreter der Kirchen kritisieren Spahns Vorgehen. Ob er Unionsfraktionschef im Bundestag bleibt, soll sich nach der Sommerpause im September entscheiden. Die USA und der Iran haben ihre gegenseitigen Angriffe fortgesetzt, die 7. Nacht in Folge. Das US-Militär bestätigte die neuen Angriffe. Aus der Nachrichtenredaktion Ivo Maruschik.
3: Ziel sei erneut gewesen, die militärischen Fähigkeiten des Iran weiter zu schwächen, heißt es vom US-Militärkommando für den Nahen Osten. Das iranische Staatsfernsehen berichtete von Explosionen in Sirik im Süden des Landes und in der wichtigen Hafenstadt Bandar Abbas. Der Iran habe daraufhin Raketen auf Ziele in Jordanien und Kuwait abgefeuert. Kuwait bestätigte, dass die Luftabwehr im Einsatz war. Auch in Bahrain gab es in der Nacht Luftalarm.
1: Im hessischen Einzelhandel wird heute wieder gestreikt. Die Beschäftigten protestieren dagegen, dass die Arbeitgeber alle Termine für Tarifverhandlungen bis Mitte August abgesagt haben. HR-Reporterin Gabi Beck.
4: Der die Verhandlungsführer Schäuble spricht von einer Hinhaltetaktik der Arbeitgeber. Das letzte Angebot liege weit unter der Inflation. Das sei skandalös, vor allem weil der Handel in Hessen zuletzt ein Umsatzplus von 5% erzielt habe. Verdi fordert für die Beschäftigten 250 € mehr im Monat, 150 für Auszubildende.
1: US-Präsident Trump macht Kanada wegen der massiven Waldbrände dort für die schlechte Luft in weiten Teilen der USA verantwortlich und droht mit Konsequenzen. Er teilte auf seiner Online-Plattform mit, die Kosten dieser Verschmutzung müssten auf die Zölle für kanadische Importe aufgeschlagen werden. Die Auswirkungen der Feuer sind vor allem an der US-Ostküste deutlich zu spüren. Und das haben wir heute auch noch im Blick. Vor der Landtagswahl in Sachsen-Anhalt startet die AfD offiziell ihren Wahlkampf mit Parteichefin Weidel. Bei der Veranstaltung in Magdeburg werden auch Proteste von AfD-Gegnern erwartet. Bei der Fußball-WM spielen am Abend Frankreich und England um Platz 3. Anpfiff ist um 23 Uhr deutscher Zeit. Das waren die Nachrichten.
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5: Ja, Hessen teilt sich auf im Moment in wolkige und sonnige Abschnitte. In Bad Hersfeld ist es zum Beispiel sehr wolkig im Moment mit 15 Grad. In Gießen guckt schon mal die Sonne raus mit 17. Und richtig sonnig ist es schon in Darmstadt mit 18 Grad. Das sehen wir auf unseren Wetterkameras auf hr4.de. Im Laufe des Tages kommen die Wolken dann überall mal an und bringen vor allem später den ein oder anderen Regenschauer mit. Bis dahin bleibt es tagsüber aber meistens trocken und freundlich bei 22 bis 29 Grad. Morgen erwartet uns wieder ein freundlicher Mix aus Sonne und Wolken. Dazu ziehen stellenweise ein paar Regenschauer durch. Die Temperaturen steigen auf angenehme 18 bis 25 Grad dann noch. Und am Montag geht es ganz ähnlich weiter.
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5: Ganz frisch erreicht uns dieser Hinweis: Vorsicht auf der A5 Frankfurt Richtung Darmstadt. Am Frankfurter Kreuz in der Verbindung zur A3 Richtung Würzburg liegen Gegenstände auf der Fahrbahn. A5 Frankfurt Richtung Kassel, zwischen dem Nordwestkreuz Frankfurt und dem Bad Homburger Kreuz 2 Kilometer Stau wegen einer Baustelle. Und A7 Fulda Richtung Würzburg zwischen dem Fuldaer Dreieck und Bad Brückenau-Volkers 3 Kilometer Stau ab der Raststätte Utrichshausen. Alles Gute für Ihre Fahrt heute Morgen.
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5: Ein richtig guter Morgen hat diesen einen Moment, in dem plötzlich alles ein bisschen beschwingter wirkt. Ja, und der Tag eben noch voller Möglichkeiten steckt. Genau dieses Kribbeln bringt jetzt The Do Run Run von den Crystals mit. Um 5 nach 7.
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0: Wir legen zu um 7:15. Ein bisschen auf der Waage, weil mir meine Redakteurin Ina gerade eine Käsestange ins Studio gebracht hat. Aber vor allem bei unseren Einträgen ins hr4-Freundebuch. Im Internet über hr4.de können Sie auch mitmachen, wenn Sie mögen. 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So wie wir das bei dieser neuen Freundin aus dem Wetteraukreis gemacht haben.
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0: Ihre Stimme gehört einfach zum deutschen Schlager dazu. Helene Fischer übernimmt jetzt um 7:35 in HR4. Vor genau einem Jahr ist sie das zweite Mal Mama geworden. Im ORF hat Helene neulich erzählt, wie gut ihr Mann Thomas Seitel das mit dem Windelnwechseln mittlerweile drauf hat.
1: Wir wechseln uns eigentlich ganz gut immer ab. Also mal ich, aber er. Aber da gibt es ja auch verschiedenste Windeln, also Panties oder eben die mit Verschluss. Und die Panties, die zieht er sehr schnell an. Das muss ich ihm lassen, ja. Das kann er gut, das kann er gut.
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0: mit HR4. Auf dem Weg zum Wochenmarkt vielleicht schon. Um 7:30.
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0: Es ist zumindest ein guter Morgen, um auf dem Wochenmarkt zu schlendern. In Heppenheim starten wir schon mit sonnigen 17 Grad in den Tag. In Lauterbach ziehen noch ein paar Wolken durch bei 14 Grad. Und in Eschwege wirkt es auf unseren HR4-Wetterkameras fast so, als hätte sich die Sonne hinter der dichten Wolkendecke noch gar nicht richtig blicken lassen. Bei trotzdem schon milden 18 Grad. Im Laufe des Tages wechseln sich Sonne und Wolken ab. Zwischendurch kann es vor allem später dann auch mal regnen. Die Temperaturen steigen auf 22 bis 29 Grad.
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0: Weiter geht's auf der A5 Frankfurt Richtung Kassel. Zwischen dem Nordwestkreuz Frankfurt und dem Bad Homburger Kreuz sind immer noch 2 Kilometer Stau wegen einer Baustelle. A6 Mannheim Richtung Heilbronn. Zwischen dem Viernheimer Kreuz und dem Kreuz Mannheim 1 Kilometer Stau wegen Bergungsarbeiten nach einem Unfall auf dem rechten und auf dem mittleren Fahrstreifen. Und A7 Fulda Richtung Würzburg, zwischen dem Fulda-Dreieck und Bad Brückenau-Volkers 3 Kilometer Stau ab der Raststätte Utrichshausen. Kommen Sie sicher an.
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0: Da sende ich dicke, fette Grüße in den Himmel um 7:30, wo Frank Farian wahrscheinlich das ganze Wochenende eine riesengroße Party feiert. Der Boney M-Produzent wäre gestern 85 Jahre alt geworden.
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0: denken Sie gerne mal zurück mit mir. Um 7:45. Wann haben Sie sich das letzte Mal etwas Neues getraut? Ja, eine Herausforderung angenommen, die vielleicht erstmal ein bisschen Überwindung gekostet hat. Ich habe neulich schon erzählt, dass ich jetzt zum Beispiel seit neuestem Tennis spiele, ja? HR4-Reporter Heiko Schneider hat sich für uns umgehört und ist auf einen HR-Kollegen gestoßen, der jetzt schon ein bisschen nervös ist vor seiner neuen Herausforderung.
1: Mitten in der Frankfurter Innenstadt, in der Fußgängerzone, steht er da. Schwarzes T-Shirt, in der rechten Hand ein Mikrofon mit dem blauen HR-Plop-Schutz. Mein Tower-Reporter Henning Middeldorf. Normalerweise steht er hinter oder neben der Kamera. Heute ist sie auf ihn gerichtet.
2: Neue Sachen machen, das habe ich hier bei Main Tower auch gelernt. Vorher stand ich nämlich eher selten vor der Kamera.
1: Über das Kopfsteinpflaster der Fußgängerzone tippeln plötzlich die sanften Pfötchen eines kleinen schwarzen Hundes. Tobi heißt er. Mit ihm hat sich sein Frauchen was Neues getraut.
3: Ich habe mir vor 2 Monaten einen kleinen Welpen zugelegt und mit dem bin ich jetzt heftig in Beschäftigung. Der hält mich auf Trab.
1: Und damit ist die Dame nicht allein. Was haben andere Frankfurterinnen und Frankfurter sich so getraut?
4: Ich habe häufig was Neues ausprobiert, weil meine 3 Töchter mich meistens dazu ermutigen. Wir haben einen Kletterkurs gemacht.
5: Also ich habe mein Abitur in Gesundheit gemacht und habe dann danach umgeschwenkt zu Mode und Gestaltung. Ich bin froh, dass ich es gemacht habe und nicht ins Krankenhaus oder so gegangen bin.
1: Ein neuer Job, eine neue Sportart oder eine Sprache lernen. Neue Dinge auszuprobieren, das kann uns richtig gut tun, weiß Hirnforscher Martin Korte.
6: Weil das Gehirn das mit Belohnungsimpulsen belohnt, das macht Spaß, das bringt Freude, bringt einen weiter und erhält das Gehirn in seinen Funktionen, in seinem Leben auch länger. Das heißt, Gehirne altern langsamer, wenn wir Neues lernen.
1: Auch wenn es gut tut, es ist nicht immer ganz leicht, sich zu neuen Dingen zu überwinden.
6: Am besten überwinden wir uns, Neues zu machen, indem wir aufpassen, dass es möglichst wenig Ablenkung in unserem Blickfeld bringt. Wir sollten uns immer auch der Ziele vergewissern, die wir uns vornehmen. Und wir sollten im Kopf simulieren, was wir dann können, wenn wir das gelernt haben, weil das unglaublich motivierend für das Gehirn ist. Denn die Simulation ist für das Gehirn genauso echt wie die reale Welt.
1: Neue Dinge tun uns also gut. Bleibt die Frage, was haben die Menschen so für Pläne?
5: Auf jeden Fall würde ich nochmal umziehen. Auch wahrscheinlich in eine größere Stadt, vielleicht sogar mal Berlin. Vielleicht nicht auf Dauer, aber man muss auf jeden Fall, finde ich, mal alles so ausprobieren.
7: Wir wohnen im Saarland und überlegen, nach Frankfurt umzusiedeln, zu unserer Tochter. Und das wird spannend.
4: Ich würde gern einen Gleitschirmschein machen.
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0: Komm, dann gucken wir hier in hr4 nochmal zusammen darauf um 10 vor 8, auf welche Feste wir uns an diesem Sommerwochenende freuen können. Für mich ist das wirklich perfektes Wetter für so einen schönen Ausflug. Ja, nicht zu warm, nicht zu kalt, ein bisschen Sonne, ein bisschen Wolken. Super. Also da haben sich die Oldtimer-Fans bei uns im Land wirklich einen tollen Tag für ihr Vorhaben ausgesucht. Bei Blech und Barock gibt es heute rund um das Schloss Fasanerie in Eichenzell bei Fulda über 700 Auto- und Motorradschätzchen zu bestaunen. Und für die Mittelhessen habe ich noch einen Tipp für dieses Wochenende. Die Uni Marburg lädt zum großen Uni-Sommerfest im Botanischen Garten auf den Lahnbergen ein. Da gibt es spannende Einblicke in die Wissenschaft und in die Forschung. Es gibt Mitmachaktionen und sogar Live-Musik zum Mittanzen. Und in Heppenheim an der Bergstraße feiern sie das Starkenburg-Festival. Das ist dann ein Mix aus Musik, Party und Shows. Also, gibt einiges zu tun an diesem Wochenende. Puh. Da kommen wir ja fast in Freizeitstress.
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7: 8 Uhr. Reiche entschärft geplante Förderungskürzung für Solaranlagen. ICE-Unfall mit ausgerissener Schafherde zwischen Hanau und Offenbach. Frankreich und England spielen bei der Fußball-WM um Platz 3. Das Wetter mal Sonne, mal Wolken, meist trocken, 22 bis 29 Grad. Mein Name ist Sevilay Sace. Guten Morgen. Neue kleine Solaranlagen sollen jetzt doch länger gefördert werden als bisher geplant. Bundeswirtschaftsministerin Reiche hat dazu einen überarbeiteten Entwurf des Erneuerbare-Energien-Gesetzes vorgelegt. Aus der Nachrichtenredaktion Torben Müller.
8: Übergangsweise ist eine abgesenkte Einspeisevergütung für bis zu 36 Monate vorgesehen. Danach müssten Anlagenbetreiber auf sogenannte Direktvermarktung umsteigen. Das betrifft kleine Solaranlagen bis 25 Kilowatt installierter Leistung, die ab 2027 errichtet werden. Bisher hatten Besitzer kleiner Anlagen, vor allem Privathaushalte, 20 Jahre lang pro Kilowattstunde einen festen Betrag für die Einspeisung erhalten. Reiche hatte geplant, das 2027 abzuschaffen.
7: Die Bahnstrecke zwischen Offenbach und Hanau ist zurzeit gesperrt. Nach Angaben der Bahn ist um kurz nach 6 Uhr ein ICE in eine ausgerissene Schafherde gefahren. HR-Reporter Mike Nowak.
9: Eine Sprecherin der Bundespolizei hat mir gesagt, dass der ICE 10 bis 15 Tiere erfasst und überfahren hat. Der Zug musste notbremsen und blieb auf freier Strecke stehen. Im Zug befinden sich etwa 120 Menschen. Von ihnen wurde niemand verletzt. Der Vorfall wird wie ein Personenunfall behandelt, deswegen ist jetzt der Notfallmanager vor Ort. Auch die Bundespolizei untersucht den Zusammenstoß. Das hat auch Auswirkungen auf den Regionalverkehr. Es kommt zu Ausfällen und Umleitungen über Frankfurt-Ost.
7: Unionsfraktionschef Spahn hat seine Entscheidung verteidigt, über eine Leihmutter in den USA ein Kind zu bekommen. In Deutschland ist das verboten. Spahn sagte, er habe lange mit sich gerungen und sei innerlich zerrissen gewesen. Sein Handeln stehe im Widerspruch zur Haltung der CDU. Aus der Partei gibt es deshalb Kritik und erste Rücktrittsforderungen. Der Chef der FDP-Fraktion im Hessischen Landtag, Naas, will, dass künftig deutlich weniger Angestellte des Landes verbeamtet werden. Im HR-Sommer-Interview sagte er, dass zum Beispiel Lehrkräfte auch ganz normal beim Land angestellt sein könnten. Damit der Job trotzdem attraktiv bleibt, schlägt Naas höhere Gehälter und mehr Digitalisierung an den Schulen vor. Das komplette HR-Sommer-Interview mit Naas läuft heute ab 15:30 Uhr auf hr-info. Es gilt als das unbeliebteste Spiel einer Fußball-WM, das Spiel um Platz 3. Im sogenannten kleinen Finale treffen heute Abend Frankreich und England aufeinander. Aus dem ARD-WM-Team Felix Gerhardt.
10: Englands Trainer Thomas Tuchel hatte nach dem verlorenen Halbfinale gesagt, weder sein Team noch die Franzosen hätten Lust darauf. Und auch Frankreichs Trainer Didier Deschamps bezeichnete das Spiel um Platz 3 als Pflicht. Für Deschamps wird es das letzte Spiel als Nationaltrainer. 14 Jahre lang hat er die Equipe Tricolore betreut und gewann 2018 den WM-Titel. Die Nationalmannschaft sei das Beste gewesen, was ihm in seinem beruflichen Leben passiert sei, sagte Deschamps.
7: Und das passiert heute noch. Die Beschäftigten im Einzelhandel in Hessen sind wieder zum Streik aufgerufen. Die Gewerkschaft Verdi will dagegen protestieren, dass die Arbeitgeber alle Termine für Tarifverhandlungen bis Mitte August abgesagt haben. In Frankfurt wird für die Rechte queerer Menschen demonstriert beim Christopher Street Day. Zu der Parade werden mehr als 10.000 Menschen erwartet. Das waren die Nachrichten.
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11: Mal sonnig, mal wolkig. Ja, Hessen präsentiert sich heute Morgen ziemlich unterschiedlich. In Friedewald zum Beispiel dominieren bei 15 Grad noch die Wolken. In Marburg kommt bei 17 Grad schon so langsam die Sonne heraus. Und in Dieburg startet der Tag richtig sonnig. Da knacken wir sogar schon die 20-Grad-Marke im Moment. Im Tagesverlauf ziehen dann überall auch mal Wolken auf, die besonders am späteren Nachmittag und Abend einzelne Schauer bringen können. Meistens bleibt es aber jetzt noch trocken und freundlich bei 22 bis 29 Grad. Auch morgen wechseln sich Sonne und Wolken wieder ab, stellenweise ziehen Regenschauer durch. Die Temperaturen erreichen dann noch angenehme 18 bis 25 Grad. Und am Montag geht es genau so weiter.
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11: Ja, jetzt rollt die morgendliche Samstagsverkehrswelle an. Vorsicht auf der A7 Fulda Richtung Kassel. Zwischen Bad Hersfeld West und Homberg Efze steht ein defekter LKW auf dem rechten Fahrstreifen. A5 Frankfurt Richtung Kassel. Zwischen dem Nordwestkreuz Frankfurt und dem Bad Homburger Kreuz 2 Kilometer Stau wegen einer Baustelle. Und A7 Fulda Richtung Würzburg, zwischen dem Fulda-Dreieck und Bad Brückenau-Volkers 3 Kilometer Stau ab der Raststätte Utrichshausen. Wenn es irgendwie geht, machen Sie sich trotzdem schön unterwegs.
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11: 1970 ist der Popsong In the Summertime veröffentlicht worden. Er gilt als umsatzstärkster Sommerhit aller Zeiten. Ist doch der Wahnsinn, oder? Hier sind Mango Jerry um 5 nach 8.
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0: entspannt und ganz langsam ins Wochenende starten um 7:45. Ach, das tut richtig gut, wenn es mal nicht schnell gehen muss, oder? Auch wenn es sich in stressigen Zeiten nicht danach anfühlt. Wir Menschen können ja tatsächlich selbst entscheiden, wie hektisch wir leben. Bei manchen Tieren gehört Langsamkeit sogar zum Lebens- und Überlebensprinzip. Sie sind fast immer und überall im Zeitlupentempo unterwegs und beweisen damit, dass Langsamkeit kein Nachteil sein muss. HR4-Reporter Stefan Hübner hat sich die Zeit genommen, einige der langsamsten Tiere der Welt etwas genauer kennenzulernen.
1: Wer langsam ist, verliert. Jedenfalls glauben wir Menschen das gern. Doch das muss nicht so sein. In der Tierwelt zum Beispiel, da gilt oft das Gegenteil. Manche Arten wurden im Laufe der Evolution zu Perfektionisten der Langsamkeit. Und trotzdem haben sie dank raffinierter Tricks bis heute überlebt. Wie etwa die Landschildkröten, sagt Nina Tebati, Leiterin der Abteilung Bildung und Vermittlung am Frankfurter Zoo.
2: Sie brauchen Stunden, um Meter zurückzulegen, aber sie tragen ihren Panzer ja immer bei sich, mit dem sie fest verwachsen sind. Wenn sie angegriffen werden, haben sie keine Chance wegzurennen und haben aber ja den Panzer. Das heißt, sie können sich sofort blitzschnell in den Panzer zurückziehen und der schützt sie so gut vor Fressfeinden, dass sie im Prinzip da unangreifbar sind.
1: Zu den berühmtesten langsamen Tieren der Welt gehören neben den Schildkröten die Faultiere aus Süd- und Mittelamerika. Warum sie sich so gemächlich bewegen, das hat gleich zwei gute Gründe.
2: Einmal spart es natürlich Energie, was Sinn macht, wenn man Nahrung zu sich nimmt, Blätter, die gar nicht besonders viel Energie bereithalten. Und auf der anderen Seite, wenn es sich sehr langsam bewegt, dann fällt es auch weniger für die Raubtiere auf, die es gerne fressen möchten.
1: Die unangefochtenen Meister der Langsamkeit, das sind allerdings die Tierarten, die Tierforscher sessil nennen. Diese Tiere sind an einer Stelle festgewachsen, können also nicht mehr weg vom Fleck. Das Paradebeispiel sind dafür Korallen.
2: Das hat aber auch Nachteile, wenn man fest sitzt. Wie kommt man dann an seine Nahrung? Und da gibt es beim Korallentier zwei Möglichkeiten. Sie können natürlich aus dem Meer Plankton herausstrudeln, aber sie haben noch eine ganz tolle andere Form. Sie haben einen Symbionten in sich sitzen, Algen, und die produzieren quasi ihr Futter. Sehr praktisch. Dann haben sie die Nahrung vor Ort und brauchen sich gar nicht fortbewegen.
1: Langsamkeit ist in der Natur also oft alles andere als Faulheit. Sie spart Energie, schützt vor Feinden und manchmal führt sie sogar direkt zur nächsten Mahlzeit. 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

0: Ja, es gibt echt so Tage und Momente, da fühlt man sich einfach langsam. Haben wir gerade schon drüber gesprochen mit hr4-Reporter Stefan Hübner. Samstags geht das ja. Da ist das in Ordnung. Aber unter der Woche habe ich da immer gleich ein schlechtes Gewissen und das Gefühl, ich bin nicht schnell genug. Bei uns in der Menschenwelt ist Langsamkeit irgendwie nicht so angesagt. Warum eigentlich nicht? Zum Glück gibt es ein paar Menschen, die Gemächlichkeit noch zelebrieren. Jetzt bleib mal ganz locker, Schätzchen, sagt zum Beispiel mein Papa immer, wenn ich mich wieder wegen irgendeinem Unsinn stresse. Oder hier kam eine Nachricht von hr4-Hörer Uwe Albermann aus Bad Homburg zu rein. Ja, sehr interessant fand ich den Beitrag zur Entschleunigung und über besonders ruhige Tiere, die sich meist nur im Zeitlupentempo bewegen, schreibt er. Und dann weiter. Dazu fällt mir doch gleich ein Witz ein. Oh, also Witze im Radio, das ist immer so eine Sache, Uwe. Also ich bin gespannt. Zwei Faultiere hängen an einem Baum. Nach 2 Monaten bewegt sich das eine und gähnt herzhaft. Da sagt das andere genervt, du machst mich noch ganz nervös und verrückt mit deiner Hektik.
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3: 8:30 an diesem Samstag.
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3: Während in Fernwald schon die Sonne bei 19 Grad scheint, zeigt sich der Himmel über Gelnhausen bei 19 Grad noch leicht bewölkt. Und in Hofgeismar zum Beispiel versteckt sich die Sonne auf unseren HR4-Wetterkameras noch hinter einer richtig dicken Wolkenschicht. Dort messen wir aktuell aber auch immerhin schon 18 Grad. Heute ziehen immer mal wieder ein paar Wolkenfelder durch, die etwas Regen auch bringen können. Dazwischen scheint aber ganz oft die Sonne bei Höchstwerten von 22 bis 29 Grad.
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3: Auf der R3 Frankfurt Richtung Würzburg gibt es eine neue Entwicklung zwischen Aschaffenburg und Goldbach. 6 Kilometer Stau nach einem Unfall auf dem linken Fahrstreifen. Und die A7 habe ich noch, Fulda Richtung Würzburg, zwischen dem Fuldaer Dreieck und Bad Brückenau-Volkers 5 Kilometer Stau ab der Raststätte Utrichshausen. Ich wünsche Ihnen eine ruhige Fahrt.
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3: Ja, ein guter Morgen fühlt sich gleich ein bisschen unbeschwerter an, wenn die richtigen Songs laufen um 8:40. Dafür sorgt jetzt Do What Didi Didi von Manfred Mann. Ein super mitreißender Rhythmus, oder? Ja, der macht doch sofort Lust auf alles, was der Tag noch so für uns bereithält.
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0: Rucksack packen mit HR4 um 8:45. Ja, gerade jetzt am Wochenende und in den Ferien gehen wir Hessen ja besonders gerne wandern. Die Bensheimerin Sandra Köhler ist eine total leidenschaftliche Wanderin. Nach der Flutkatastrophe im Ahrtal vor genau 5 Jahren sammelt sie auf ihren Wanderungen Spenden für die Menschen. Und sie hat die Internetplattform Wanderherz gegründet. Über diese Seite bringt sie Wanderbegeisterte zusammen, um Hessen gemeinsam zu entdecken. HR4-Reporterin Anna Vogel hat Sandra Köhler getroffen.
1: Das Ahrtal, Rothenburg oder die Rhön. Sandra Köhler liebt das Wandern. Das erzählt die 52-Jährige zu Hause bei sich im Garten in Bensheim. Sie erzählt auch von einem großen Traum.
2: Ich wollte schon immer einmal durch Hessen laufen. Das hat ja den Hintergrund, dass ich meine Ausbildung bei der Polizei in Nordhessen gemacht habe, in Kassel. Dann hat man irgendwann auch mal den Gedanken, das mit einem guten Zweck zu verknüpfen. Und das war dann damals die Flutkatastrophe im Ahrtal, wo jeder dachte, er muss was tun.
1: 2022 wandert Sandra Köhler los. Von Polizeistation zu Polizeistation, über 400 Kilometer durch Hessen. Sie sammelt so mehr als 17.000 € Spenden für das Ahrtal. Eine Erfahrung, die sie prägt. Seitdem hat sie den Wunsch, Menschen durchs Wandern zu verbinden. Deshalb hat Sandra Köhler eine Plattform gegründet, Wanderherz.
2: Einmal im Monat wird mindestens eine Wanderung angeboten. Ich habe jetzt aber auch so ein Format, das nennt sich Feierabendtouren. Das heißt, wir kommen entspannt in den Feierabend und gehen auch manchmal schweigend. Das ist ganz überraschend für manche, wie das sein kann, wenn man mal in einer Gruppe schweigend geht.
1: Wie lange gewandert wird, wie steil oder wie schwierig das Gelände ist, all das variiert. Nicht aber das Bundesland. Sandra Köhler plant Touren hauptsächlich in Hessen.
2: Weil ich damals bei der Wanderung halt gemerkt habe, wie schön Hessen doch ist und wie wenig man kennt von der Landschaft und auch von der Gegend. Also wenn man mal in Richtung, ich sag mal, Nordhessen geht, der Dialekt ist anders. Ja, der Typ, der einem da begegnet, ist ganz anders.
1: Häufig mit dabei ist auch Ehemann Uwe Köhler. Und der kann dem Hobby seiner Frau Sandra durchaus viel abgewinnen.
3: Man hat meistens körperlich was gemacht, hast was für dich persönlich gemacht, hast schöne Eindrücke gewonnen. Positives Gefühl.
1: Das nächste Wanderziel steht für die Wanderherz-Community auch schon fest. Im August soll es nach Butzbach auf den Hausbergturm gehen, mit gemeinsamer Einkehr am Schloss. Was Sandra Köhler das alles gibt?
2: Man lernt Leute kennen, die man sonst nie getroffen hätte. Freundschaften entstehen, die sonst nie entstanden wären. Weil so der Typ, der Wanderer, das sind dann doch ganz, ganz eigene Typen, ja, die sich da finden.
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0: klicken Sie sich gerne mal rein auf hr4.de um 10 vor 9. Da stellen wir Ihnen jetzt 12 bekannte heimische Schmetterlinge vor. Da gibt's dann zum Beispiel den Admiral, den kleinen Fuchs oder den Schwalbenschwanz. Schmetterlinge haben so süße Namen immer, oder? Und hr4-Redakteurin Vera John zeigt Ihnen auch noch ihren leckeren Schmetterlingskuchen. Ja, wir sind im Schmetterlingsfieber heute, kann ich Ihnen sagen. Kein Wunder, dass es auch in Haus und Garten in knapp einer Stunde um unsere kleinen Lieblingsfalter gehen wird. Da erklärt uns Jennifer Calvi von der Deutschen Wildtierstiftung, auf welches Unkraut unsere Schmetterlinge fliegen. Ja, kann man ruhig mal stehen lassen.
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3: 9 Uhr. Auch Kirchen kritisieren Spahn wegen Leihmutterschaft. Dobrindt sieht hohe Anschlagsgefahr in Deutschland. ICE zwischen Offenbach und Hanau mit Schafherde zusammengestoßen. Das Wetter mal Sonne, mal Wolken und meist trocken. 22 bis 29 Grad. Mein Name ist Sevilay Sace. Guten Morgen. Die Kritik an Unionsfraktionschef Spahn reißt nicht ab. Grund ist, dass er und sein Partner ein Baby von einer Leihmutter in den USA bekommen haben. Jetzt schalten sich auch Kirchenvertreter in die Diskussion ein. Aus der Nachrichtenredaktion Maren Weil.
4: Ein echter Skandal. So bezeichnet der katholische Passauer Bischof Osterspahns Entscheidung, mit der er quasi Werbung mache für eine Leihmutterschaft. Der evangelische, württembergische Landesbischof Gohl findet, dass Spahn das Vertrauen in die Politik beschädigt, wenn ausgerechnet er als Politiker das Verbot umgehe und auf eine Leihmutter im Ausland zurückgreife. Das CDU-Präsidium wird sich am Montag mit dem Fall befassen und sicherlich auch mit möglichen Konsequenzen für Spahn. Denn seine Entscheidung steht im krassen Widerspruch zur Linie der Partei.
3: Bundesinnenminister Dobrindt hat die Bedrohungslage in Deutschland hochgestuft. Der Welt am Sonntag sagte der CSU-Politiker, bis jetzt gab es eine abstrakte Bedrohung. Inzwischen gingen er und die Sicherheitsbehörden davon aus, dass jederzeit mit Anschlägen zu rechnen sei. Auf die deutsche Infrastruktur, aber auch auf Personen oder Einrichtungen. Wer eine kleine Solaranlage hat, kann auch in Zukunft mit einem festen Preis für den erzeugten Strom rechnen, zumindest übergangsweise. Wirtschaftsministerin Reiche hat ihre Pläne, die Förderung ab 2027 zu kappen, deutlich abgemildert. Eigentlich wollte sie die garantierten Preise für den eingespeisten Strom abschaffen. In einem neuen Entwurf steht jetzt aber, dass weiter ein fester Preis vorgesehen ist, wenn neue Anlagen ans Netz gehen. Allerdings liegt er niedriger als bisher und soll nur 3 Jahre jahrelang gezahlt werden. Im hessischen Einzelhandel wird heute wieder gestreikt. Die Beschäftigten protestieren dagegen, dass die Arbeitgeber alle Termine für Tarifverhandlungen bis Mitte August abgesagt haben. HR-Reporterin Gabi Beck.
5: Der Verhandlungsführer Schäuble spricht von einer Hinhaltetaktik der Arbeitgeber. Das letzte Angebot liege weit unter der Inflation. Das sei skandalös, vor allem weil der Handel in Hessen zuletzt ein Umsatzplus von 5% erzielt habe. Verdi fordert für die Beschäftigten 250 Euro mehr im Monat, 150 für Auszubildende.
3: ICE fährt in Schafherde. Passiert ist das heute früh um kurz nach 6 Uhr bei Hanau. Nach Angaben der Bundespolizei waren die Schafe am Morgen ausgebrochen und auf die Bahngleise gelaufen. Dort überfuhr der ICE etwa 10 bis 15 Tiere. Der Zug musste notbremsen und blieb auf offener Strecke stehen. Die 120 Fahrgäste wurden nicht verletzt. Die Strecke zwischen Hanau und Offenbach war vorübergehend komplett gesperrt, die Bundespolizei ermittelt. Schon seit Donnerstag wird in Frankfurt der Christopher Street Day gefeiert. Als Höhepunkt gibt es heute eine bunte Demonstration. Mehr als 10.000 Menschen werden dazu erwartet. Los geht es mit einer Kundgebung auf dem Römerberg. Dann ziehen rund 120 Gruppen durch die Frankfurter Innenstadt. Die Polizei geht davon aus, dass alles friedlich abläuft. Allerdings müsse mit Verkehrsbehinderungen gerechnet werden. Das waren die Nachrichten.
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6: Die Temperaturen sind schon angenehm im Moment. Wir hatten 26 Grad in der Spitze, gestern in Schauenburg-Elgershausen, 28 in Frankfurt am Flughafen. In der Nacht ging es runter auf 16 Grad in Schauenburg und 15 in Frankfurt. 2 Millimeter Regen hatten wir dazu in Vielbrunn und in Schauenburg, knapp 4 in Gießen. Heute Morgen zeigt sich Hessen zweigeteilt. Ja, während über Bad Arolsen bei 17 Grad noch viele Wolken hängen, lässt sich in Bad Wildungen bei 18 schon die Sonne blicken. Und in Riedstadt strahlt sie bei 21 Grad sogar schon richtig vom Himmel. Im Laufe des Tages ziehen die Wolken dann überall mal durch und bringen vor allem später vereinzelt Regenschauer mit. Bis dahin bleibt es aber vielerorts freundlich und meist trocken bei Höchstwerten zwischen 22 Grad in Diemelsee und 28 in Flörsheim. Morgen erwartet uns erneut ein Wechsel aus Sonne und Wolken. Dazu gibt es ein paar Schauer mit 18 bis 25 Grad. Bleibt es angenehm und auch am Montag setzt sich dieses Wetter fort.
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6: A3 Köln Richtung Frankfurt. Zwischen dem Dreieck Dernbach und Montabaur 4 Kilometer Stau wegen Bergungsarbeiten nach einem Unfall. Der linke Fahrstreifen ist gesperrt. A3 Frankfurt Richtung Würzburg. Zwischen Aschaffenburg und Goldbach 8 Kilometer Stau nach einem Unfall auf dem linken Fahrstreifen. Und die A7 habe ich noch, Fulda Richtung Würzburg. Zwischen dem Fuldaer Dreieck und Bad Brückenau-Wildflecken 8 Kilometer Stau ab der Raststätte Uttrichshausen.
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6: Ja, ein echter Lieblingssong wartet jetzt auf uns. Genghis Khan, Lorelei um 8:55. In der Musiksendung So klingt Deutschland bei Vox sind Genghis Khan mit diesem Song von 1981 neulich aufgetaucht. Haben Sie es auch gesehen? Der basiert nämlich auf der spannenden Reinsage der verführerischen Nixe.
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0: Wie schön, der Samstag. Ja, vielleicht sind sie schon auf den hessischen Wiesen unterwegs mit HR4 und begegnen Kühen und Rindern um 8:45. Oder auch Wasserbüffeln. Ja, das kann ihnen jetzt in Fulda passieren. Das sind diese dunklen Rinder mit den riesigen Hörnern. Seit kurzem sind sie dort als Landschaftspfleger im Einsatz. HR4-Reporter Michael Pörtner hat die 4 Wasserbüffeldamen getroffen.
1: Ida grunzt wohlgefällig vor sich hin. Ida ist die Chefin der 4-köpfigen Wasserbüffelherde hier auf der Wiese in Fulda-Gläserzell. Bauer Konstantin Pfeffer stellt seine fremdartig aussehenden Schützlinge vor.
2: Ach, ganz hier vorne, in der ersten Reihe ist unsere Leitkuh, die Ida. Dann ist hier die Hedi. Hinten rechts ist die Anni. Und dann hier hinten links die Froni.
1: Eigentlich sollten sich die Wasserbüffel herzhaft in ihrer Schlammgrube suhlen. Aber momentan ist es einfach zu trocken. Trotzdem ergibt es einen Sinn, dass die Hörnertiere, die ursprünglich aus Asien stammen und auch in Afrika beheimatet sind, hier stehen.
2: Sie fressen schon verschiedene Arten ab, die hier auf der Fläche vorkommen. Wie zum Beispiel den japanischen Staudenknöderich. Der wird von normalen Rindern verschmäht. Die Büffel hingegen fressen ihn ab oder im hinteren Bereich haben wir auch den Riesenbärenklau oder Herkulesstaude.
1: Die grauschwarzen Tiere mit den mächtigen Hörnern haben bei der Stadt Fulda einen Job als Landschaftspfleger, erklärt Mona Enders von der Naturschutzbehörde der Stadt.
3: Also wir haben hier eine nasse Fläche und Wasserbüffel eignen sich einfach super dafür, da sie besser angepasst sind, robust sind in der Art und zusätzlich legen sie Schlammsuhlen an und das ist eben unser Ziel, dass wir die Artenvielfalt erhöhen und das können wir vor allen Dingen auch durch diese Schlammsuhlen erreichen.
1: Die Schlammsuhlen sind gut für Frösche und Molche. Sie locken Insekten wie die Libellen an und dann kommen auch die Vögel, wie zum Beispiel die Schwalben. Nebenerwerbslandwirt Konstantin Pfeffer hat auf seiner Büffelrench in Großenlüder insgesamt 10 Tiere stehen. Spaziergänger müssen sich übrigens nicht fürchten. Die Wasserbüffel sehen zwar gefährlich aus, sind aber absolut gutmütig.
2: Ich sag manchmal, ein sturer Esel ist nichts dagegen. Wenn die Damen keine Lust haben, irgendwas zu machen, dann bringt man sie auch schwer nur dazu. Sie haben sich jetzt schon die ersten 2 Wochen, die sie hier sind, ganz gut eingelebt. Und sobald da die Bedingungen passen, werden die Damen mit Sicherheit sich's nicht nehmen lassen, sich ihren Wellnessbereich zu schaffen.
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0: Und jetzt ein Lied in HR4, das viele von uns schon seit Jahren begleitet. Weißt du wohin? Haben Sie schon mal das Grab von Karel Gott in Prag besucht? Falls ja, ist Ihnen vielleicht etwas Ähnliches passiert wie Dirk Neurath aus dem HR4-Team. Auf dem Grabstein von Karel gibt es einen QR-Code, hat mir Dirk erzählt. Den hat er mit seinem Handy gescannt. Und plötzlich schallte Karel Gotts Musik über den ganzen Friedhof. Ach, das ist aber doch ein tolles Andenken. Schön gemacht von der Familie.
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2: 9:30 an diesem sommerlichen Samstag.
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2: 21 Grad und Sonnenschein gibt's schon in Groß-Gerau, 20 und noch ein paar lockere Wölkchen in Wiesbaden. Und in Hessisch-Lichtenau sieht es auf den hr4-Wetterkameras momentan so aus, als müsste sich die Sonne erst noch gegen die Wolken durchsetzen. Dort liegen die Temperaturen aber auch immerhin schon bei milden 17 Grad. Ja, tagsüber wechseln sich Sonne und Wolken immer wieder ab. Gelegentlich fällt vor allem später dann am Tag auch etwas Regen. Die Temperaturen erreichen dazu 22 bis 29 Grad.
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2: Neu dazu kommt jetzt die A5 Kassel Richtung Frankfurt. Vorsicht, zwischen Alsfeld West und dem Ohmtal-Dreieck liegen Gegenstände auf dem rechten Fahrstreifen. A3 Köln Richtung Frankfurt, zwischen Ransbach-Baumbach und Montabaur 6 Kilometer Stau wegen Bergungsarbeiten nach einem Unfall. Der linke Fahrstreifen ist gesperrt. A3 Frankfurt Richtung Würzburg, zwischen Aschaffenburg und Goldbach 8 Kilometer Stau und stockender Verkehr. Die Unfallstelle ist geräumt. Und A7 Fulda Richtung Würzburg, zwischen dem Fulda-Dreieck und Bad Brückenau-Wildflecken 8 Kilometer Stau ab der Raststätte Utrichshausen. Schön, dass ich Sie ein Stück begleiten darf. Kommen Sie gut durch.
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2: Schönes Wochenende. Es ist wieder mal ein ABBA-Wochenende. Morgen ab 15.10 Uhr gibt's bei Arte die Doku ABBA Silver, ABBA Gold im Fernsehen zu sehen. Und im Radio habe ich die Band jetzt schon für Sie um 9:30 Uhr.
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0: falls Sie gerade schon am Unkraut jäten sind um 9.43 Uhr. Halten Sie noch mal ganz kurz inne.
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0: Ich weiß, für ganz viele ist es lästig, aber so ungern Sie Brennnesseln, Löwenzahn und Co. im Garten haben, so wichtig sind diese ganzen Wildkräuter für Insekten. Vor allem, wenn Sie Schmetterlinge mögen. Und sind wir ehrlich, wer mag Schmetterlinge nicht, ja? Können Sie mal schauen, wo Sie eine wilde Ecke wachsen lassen können. Jennifer Calvi von der Deutschen Wildtierstiftung beschäftigt sich beruflich mit den kleinen Tierchen und weiß, welche Schmetterlinge auf welches Kraut fliegen. Brennnessel zum Beispiel sind schon mal wichtig für Falter.
2: Also bei Brennnesseln muss man vorab sagen, dass sie wichtig für die Raupen der Falter sind. Denn die Raupen fressen an den Brennnesseln und können sich dann zu einem wunderschönen Schmetterling entwickeln. Falter, die ihre Eier an Brennnesseln ablegen, sind zum Beispiel der kleine Fuchs, der Distelfalter, das Tagpfauenauge, das Landkärtchen und vor allem auch der schöne Admiral.
0: Und es gibt noch andere gute Wildpflanzen.
2: Sehr gut sind auch Wiesenkräuter. Da nenne ich jetzt mal den roten Klee, aber auch den Weißklee. Es gibt die Knoblausrauke, das Wiesenschaumkraut, das Wiesenlabkraut, die wilde Möhre, die ja auch gerne mal so im Garten plötzlich wächst. Es gibt die Gräser, die sind auch sehr, sehr wichtig für die Schmetterlinge. Rispengräser zum Beispiel oder das gewöhnliche Knäuelgras. Wer das in seinem Garten hat und bislang ausgerissen hat, da würde ich mal raten, lassen Sie es doch mal stehen, überwinden Sie sich, weil da sind die Schmetterlinge wirklich sehr dankbar, wenn man das stehen lässt.
0: Und bei den wilden Ecken geht es auch gar nicht darum, den Garten völlig verwildern zu lassen, wie meine Gartenecke aussieht, sondern um wenige Quadratmeter, die nicht gemäht werden. Na, ist ja auch weniger Arbeit.
2: Ganz genau. Also wenn wir vom wilden Garten sprechen, dann bedeutet das nicht, dass ein Garten irgendwie ungepflegt aussehen soll oder dass man sich mit der Machete den Weg durch den Dschungel bahnt. Nein, es geht einfach darum, dass man neben seinem gepflegten Blumenbeet auch vielleicht beim Komposthaufen oder da, wo es sich anbietet, eine sogenannte wilde Ecke anlegt, wo man zum Beispiel die Brennnesseln stehen lässt, wo man eine Benjeshecke vielleicht anlegt. Das ist eine Hecke aus Totholz mit Reisig, mit Ästen, wo man den Laubhaufen liegen lassen kann. Denn das sind zum Beispiel gute Überwinterungsmöglichkeiten für die Raupen und die Puppen der Schmetterlinge, natürlich auch für alle anderen Insekten. Das hat nichts mit einem ungepflegten Garten zu tun.
0: Und selbst in Schrebergärten und Kleingartenanlagen ist es vollkommen okay, so wilde Ecken anzulegen. Ja, solange die Wildkräuter nicht zum Nachbarn rüberwuchern, ne? Und auch wenn Sie keine wilde Ecke wollen, gibt's Möglichkeiten.
2: Ein guter Kompromiss ist ja auch, wenn man sogenannte Blühinseln in seinen Rasen einarbeitet. Das bedeutet, ich nehme den Rasenmäher und mähe meine Teilstücke, die ich gerne kurzgeschoren habe, die mähe ich auch. Aber zwischendurch lasse ich eben immer kleine Inseln stehen, Flecken, das können auch Ecken sein, wie man es eben gerne gestaltet, wo ich den Wiesenkräutern eben die Chance gebe, hochzuwachsen, wo die Blütenköpfe nicht vom Rasenmäher abgeköpft werden, damit die Insekten die Chance haben, also auch die Schmetterlinge die Chance haben, daran zu gehen.
0: Und obwohl schon Hochsommer ist, ist es für Ihre wilde Ecke noch nicht zu spät.
2: Wenn Sie jetzt Teile des Rasens zum Beispiel nicht mehr mähen, dann schauen Sie doch mal, was da kommt. Also der Rasen wächst ja noch. Sie können aber die wilde Ecke natürlich auch sehr gut für den Herbst vorbereiten. Ich habe vorhin schon die Überwinterungsquartiere angesprochen, die die Schmetterlinge brauchen für ihre Eier, für ihre Puppen. Der Zitronenfalter übrigens überwintert im Ganzen als Schmetterling bei uns. Der braucht auch irgendwo ein Totholz-Reisig-Astversteck, wo er sich verstecken kann. Also legen Sie doch jetzt schon mal quasi eine Ecke an und dann können Sie im März nächsten Jahres ja vielleicht in dieser Ecke auch schon die ersten Brennnesselsamen säen.
0: Vermeintliches Unkraut ist wichtig für Falter und Schmetterlinge. Also noch ein Grund dafür zu schauen, wo Sie eine Ecke im Garten verwildern lassen können einfach mal. Tipps und Infos waren das von Jennifer Calvi von der Deutschen Wildtierstiftung.
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0: Ja, so ein bisschen was ist noch übrig hier von unserem gestrigen Frühstücksbuffet in HR4.
1: Du bist die Obstbeauftragte, kann man das so sagen?
0: Ja, Michael, jetzt
1: wenn
0: ist die Frage.
1: Wenn hier Obst rumliegt, irgendwo hier im Funkhaus, dann weiß ich, wo das herkommt.
0: Sie haben gesagt, bring mal was mit, und dann konnte ich mich nicht entscheiden. Dann habe ich einfach Trauben, Bananen, Äpfel, Brombeeren, Erdbeeren, nur die Heidelbeeren, die habe ich zu Hause gelassen. Die sahen mir irgendwie nicht mehr richtig frisch
1: aus. Das ist ein gutes Stichwort eigentlich, weil Heidelbeeren, das haben wir ja nachher noch bei uns hier, hier heute Vormittag bei mir in der Sendung. Da werden wir dann mal lernen, woran man eigentlich frische Heidelbeeren erkennt. Ehrlich gesagt, ich weiß das auch nicht.
0: Ja.
1: Aber deswegen sind wir ja hier. Wir wollen ja auch was lernen.
0: Für mich persönlich kommt der Beitrag jetzt zu spät. Michael Bayer bringt sie gleich ab 10 weiter durch den Samstag in HR4.

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10: 10 Uhr. Dobrindt warnt vor verschärfter Sicherheitslage in Deutschland. Auch Kirchen kritisieren Spahn wegen Leihmutterschaft. Eintracht tritt zu Freundschaftsspiel beim FC Gießen an. Das Wetter, mal Sonne, mal Wolken, meist trocken, 22 bis 29 Grad. Mein Name ist Sevilay Sace. Die Sicherheitslage in Deutschland hat sich verschärft. Zu dieser Einschätzung kommt Bundesinnenminister Dobrindt. Er sagte der Welt am Sonntag, die Anschlagsgefahr sei nicht mehr abstrakt. ARD-Berlin-Korrespondentin Lissy Kaufmann.
11: Das bedeutet, dass in Deutschland jederzeit mit einem Risiko von Anschlägen zu rechnen sei, so Dobrindt. Klar erkennbar seien solche Anschlagspläne gegen Infrastruktur, Einrichtungen und Personen. Künftig will der CSU-Politiker den Nachrichtendiensten mehr Befugnisse einräumen. Sie sollen nicht mehr nur Informationen sammeln und auswerten, sondern in bestimmten Situationen auch selber eingreifen dürfen. Zum Beispiel soll ihnen erlaubt werden, Wohnungen zu betreten und zu durchsuchen in akuten Terrorlagen, wenn die Polizei noch nicht da ist.
10: Weiter Kritik an Unionsfraktionschef Spahn. Hintergrund ist, dass der CDU-Politiker ein Baby von einer Leihmutter in den USA bekommen hat. In Deutschland ist das verboten. Der katholische Passauer Bischof Oster spricht von einem Skandal. Spahn mache Werbung für eine Leihmutterschaft. Der evangelische württembergische Landesbischof Gohl findet, dass Spahn das Vertrauen in die Politik beschädigt, indem er das Verbot umgehe. Das CDU-Präsidium will sich am Montag mit dem Fall befassen. Der Fraktionsvorsitzende der FDP im Hessischen Landtag, Naas, will das Beamtenrecht entrümpeln. Im HR-Sommer-Interview fordert er, dass in Zukunft deutlich weniger Angestellte des Landes verbeamtet werden. Aus dem Landtagsstudio Erik Hane.
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10: ICE fährt in Schafherde. Passiert ist das heute früh um kurz nach 6 Uhr bei Hanau. Nach Angaben der Bundespolizei waren die Schafe am Morgen ausgebrochen und auf die Bahngleise gelaufen. Dort überfuhr der ICE etwa 10 bis 15 Tiere. Der Zug musste notbremsen und blieb auf offener Strecke stehen. Die 120 Fahrgäste wurden nicht verletzt. Die Strecke zwischen Hanau und Offenbach war vorübergehend komplett gesperrt. Die Bundespolizei ermittelt. Fußball-Bundesligist Eintracht Frankfurt ist heute zu Gast beim FC Gießen. Das Freundschaftsspiel ist Teil der Sommervorbereitung. HR-Sportreporter Simon Schäfer.
13: Für die Frankfurter Eintracht wird die Partie gegen den Hessenligisten aus Mittelhessen der erste Test des Sommers und gleichzeitig auch das erste Spiel unter dem neuen Trainer Adi Hütter. Der hatte das Team am Montag zum Trainingsauftakt auf den Platz gebeten. Der FC Gießen freut sich ganz besonders auf die Eintracht. Michel Magel, der Geschäftsführer, sagt, das ist ein absolutes Highlight für unseren Verein und für die gesamte Region. Anpfiff im Gießener Waldstadion ist um 17 Uhr.
10: Bei der Fußball-WM steht heute Abend die vorletzte Partie an. In Miami spielen Frankreich und England um Platz 3. Anpfiff ist um 23 Uhr deutscher Zeit. Das waren die Nachrichten.
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14: Sonne und Wolken. Im Laufe des Tages kommen einzelne Schauer oder Gewitter dazu. Oft bleibt es aber trocken. Und die Höchsttemperaturen heute zwischen 22 und 29 Grad. Morgen am Sonntag wird es kühler. Nur noch 18 bis 25 Grad. Im Norden kann es hier und da ein bisschen Regen geben. Ansonsten Sonne und Wolken und trocken. Und am Montag auch bis maximal 25 Grad, überwiegend bewölkt, zwischendurch mal ein bisschen Sonne, im Norden einzelne Schauer möglich und am Dienstag Sonne und Wolken und trocken bis 26 Grad.
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14: A3 Köln Richtung Frankfurt zwischen Ransbach, Baumbach und Montabaur 6 Kilometer Stau wegen Bergungsarbeiten nach einem Unfall. Der linke Fahrstreifen ist gesperrt. A3 Frankfurt Richtung Würzburg zwischen Seligenstädter Dreieck und Hößbach streckenweise stockender Verkehr. Und A7 Fulda Richtung Würzburg zwischen Fulda Dreieck und Bad Brückenau Wildflecken 8 Kilometer Stau ab der Raststätte Utrichshausen.
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14: Morgen. Vom Schweißer zum Musiker, ein ungewöhnlicher Werdegang. Ne? Desmond Dekker hat das aber gemacht. Ne? Ein Quereinsteiger mit Erfolg. Und mit seinem größten Erfolg starten wir in diesem Vormittag. 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

0: DJ Anderson in HR4 am Samstag Vormittag. Einen musikalischen Quereinsteiger hatten wir ja eben schon, damit sind wir eingestiegen in den Samstagvormittag. Und jetzt geht's um zwei Frauen, die auch den Quereinstieg gewagt haben, von der menschlichen Pflege hin zur tierischen Pflege. Ja, gut, jetzt also ganz so quer ist das dann doch nicht, ne? Aber die grobe Linie wurde beibehalten. Und doch ist es natürlich anders. Sie haben ihre Jobs in der Altenpflege gekündigt und leiten jetzt das Tierheim Lampertheim. Und sie haben viele Pläne, wie sie das Tierheim umgestalten und den Tieren darin ein besseres Leben möglich machen wollen. Unsere Reporterin Anna Vogel hat die beiden getroffen.
1: Und was? Es ist eine stürmische Begrüßung zwischen den Vierbeinern und den zwei jungen Leiterinnen im Tierheim Lampertheim, Lisa Daut und Kimberly Neudecker.
2: Super!
1: Seit diesem Jahr arbeiten die beiden Mitte-20-Jährigen im Tierheim Lampertheim. Ihre Jobs bei einem mobilen Pflegedienst haben die Freundinnen dafür aufgegeben, erzählt Kim Neudecker.
3: Also es ist echt schön für mich, auch einfach was zurückzugeben. Vorher habe ich natürlich auch was zurückgegeben, das ist mir immer wichtig gewesen, also in der Altenpflege zum Beispiel. Aber das ist jetzt auch wieder, ich bin angekommen.
1: Die beiden haben viel vor. Das Tierheim ist in die Jahre gekommen. Das Zuhause für 9 Hunde und mehrere Katzen soll umgestaltet werden. Tiergerechter und moderner. Dabei werden sie aus dem Verein Tierheim Lampertheim unterstützt. Etwa von Kevin.
4: Und zwar haben wir letzte Woche hier die ganzen Käfige einmal demontiert.
5: Mhm.
4: Wir müssen jetzt in der nächsten Woche in dem Zuge noch die ganzen Anker einmal demontieren. Und in dem Zuge kann der Heizungsbauer dann in circa 2 Wochen hier reinkommen und kann dann die Fußbodenheizung reinfräsen.
1: Die Umbauarbeiten sich einarbeiten in die Aufgaben rund um ein Tierheim und für die Tiere da sein. Die beiden jungen Frauen haben als angestellte Leiterinnen alle Hände voll zu tun, so Lisa Daut, auch mit dem Blick zurück auf ihren Job in der Pflege.
5: Davor hatte man halt mehr mit Menschen zu tun gehabt. Und wenn man Feierabend hatte, hat man Feierabend gehabt. Und hier ist es halt nicht so. Wenn da mal Notfall ist, muss man halt trotzdem hierher.
6: Ja. Ich wünsche euch viel Spaß.
5: Ja. Danke dir, gell?
6: Okay, bis später. Also,
5: bis später. Tschüss.
6: Komm, Oggi. Komm.
1: Doris Frank holt einen großen Mischlingshund ab, um eine Runde spazieren zu gehen. Sie ist eine von mehreren ehrenamtlichen Gassigeherinnen.
7: Also ich finde es toll, dass junge Leute sich motivieren, für sowas zu machen, für so ein Projekt und für die Tiere, wo vielleicht keine Chance mehr haben, einen Besitzer zu finden. Das ist ja einfach ein Herzensprojekt.
1: Kim Neudecker hat sich inzwischen zu den kleinen Katzenbabys gesetzt. Die Kleinen schnurren auf ihrem Schoß um die Wette. Und Kim lächelt.
3: Auf jeden Fall, das ist stressig. Aber wenn ich die Kleinen zum Beispiel angucke, dann weiß ich, alles ist gut. Das macht den Stress wieder wett.
0: Das Tierheim Lampertheim hat 2 neue Leiterinnen, die viel vorhaben für die Hunde und Katzen und auch fürs Gebäude, das auch Pflege braucht.

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0: so typische Disco-Klassiker, ne? Dieser Titel gehört definitiv dazu. Sorry, I'm a Lady. Und nicht nur eine Lady war das, die zwei Baccaras. Und hier ist HR4 am Samstagvormittag und jetzt wird's wunderschön mit Unheilig.
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2: Um 10:30. Vorsicht auf der A3 Köln Richtung Frankfurt. Zwischen Itzstein und Niedernhausen, da liegen Gegenstände auf der Fahrbahn. Vorsicht auf der A60 Rüsselsheim Richtung Mainz. Auf der Weisenauer Brücke liegen Metallteile auf dem rechten Fahrstreifen. Und Vorsicht auf der B417 Dietz Richtung Wiesbaden. Zwischen Hünstetten, Wallbach, Limbach und dem Abzweig nach Limbach eine ungesicherte Unfallstelle. A3 Köln Richtung Frankfurt, zwischen Dreieck Dernbach und Dietz, 5 Kilometer stockender Verkehr. A3 Frankfurt Richtung Würzburg, zwischen Seligenstädter Dreieck und Hüsbach, streckenweise stockend. Und A7 Fulda Richtung Würzburg, zwischen Fulda Dreieck und Bad Brückenau Wildflecken, 8 Kilometer Stau ab der Raststätte Utrichshausen.
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2: Und mit der allseits bekannten Joanna, ne? Die bekannteste Joanna überhaupt, die es gibt. Also die von Roland Kaiser. Schönen Vormittag. Joanna.

0: das ja einmal erleben, ne? Wenn man aus dem Flugzeug aussteigt. Also ich fliege sehr wenig, deswegen erlebe ich das wahrscheinlich nie. Wenn man dann am Gepäckband steht, ne, und der Koffer kommt, muss ja nicht der erste sein, aber so als zweiter oder dritter, das wäre mal. Stattdessen stehe ich immer da und fange schon mal an zu überlegen, was ich jetzt wohl mache, wo ich denn hin muss, weil der Koffer nicht kommt. Oh Gott, der ist weg. Er kam dann zwar immer, aber es dauert immer ewig. Ja, was ist denn nun, wenn er tatsächlich nicht kommt? Wenn er verschwunden ist, das passiert ja. Jedes Jahr erwischt das tausende Reisende. Was kann man dann tun, damit man sein Gepäck oder wenigstens ein bisschen Geld zurückbekommt? Das hat sich Lili Janik aus unserer Verbraucherredaktion angeschaut. Also was macht man als erstes, wenn man merkt, der Koffer ist nicht da?
1: Ich würde sagen, erstmal tief durchatmen, weil die meisten Koffer tauchen in den ersten 24 Stunden wieder auf. Also wenn man es merkt, direkt zum Lost and Found Schalter am Flughafen in der Gepäckhalle gehen. Da kann man dann eine Schadensmeldung aufgeben. Und ganz wichtig ist dabei auch, den Gepäckaufkleber vom Check-in dabei zu haben. Also den gut aufheben, weil das ist der Nachweis, dass man den Koffer überhaupt aufgegeben hat.
0: Dann kriegt man dafür auch Geld, wenn der Koffer jetzt wirklich weg ist?
1: Kann man, ja. Man muss den Verlust unbedingt innerhalb von 7 Tagen zusätzlich der Fluggesellschaft melden. Die haftet dann laut Verbraucherzentrale aktuell bis zu 1.500 Euro für den Koffer und seinen Inhalt. Und da hilft es, wenn man vielleicht vorher sogar ein paar Fotos gemacht hat, um zu beweisen, was da so drin war. Teilweise kann man auch vom Reisepreis etwas zurückbekommen. Und für immer weg ist ein Koffer wirklich selten. Also nur etwa jeder 20. Koffer taucht am Ende gar nicht mehr auf, wenn er vermisst wurde. Und die meisten kommen einfach verspätet an.
0: Wenn er zu spät kommt, dann ist das ja auch purer Stress. Habe ich da irgendwie einen Anspruch auf Entschädigung?
1: Klar, das ist natürlich total ärgerlich, wenn man dann im Urlaub ankommt und seine Sachen nicht dabei hat. Mhm. Hygieneartikel wie Zahnbürste oder Gesichtscreme gibt's meistens in einer Art Notfallkoffer von der Airline. Und man hat die Möglichkeit, das Geld für bestimmte Einkäufe von der Fluggesellschaft zurückzubekommen, hat eine Verbraucherzentrale mir erklärt. Also eine große Shoppingtour ist jetzt vielleicht nicht angemessen, aber das Nötigste für so ein paar Tage kann man sich besorgen. Im Strandurlaub zum Beispiel die Badesachen, im Skiurlaub die Skihose. Wenn man auf einer Kreuzfahrt ist mit Gala-Dinner, darf sogar auch mal eine passende Abendgarderobe sein. Nur ganz wichtig, Kassenzettel unbedingt aufheben, sonst gibt's kein Geld zurück.
0: Und noch ein Tipp, Medikamente, wichtige Dokumente, vielleicht ein Satz Klamotten, immer wenn möglich ins Handgepäck. Ne? Verlorene Koffer auf der Urlaubsreise, also das ist ärgerlich, aber kein Grund zur Panik. Trotzdem hoffen wir natürlich, dass Ihnen das nicht passiert.

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6: 11 Uhr. Dobrindt warnt vor verschärfter Sicherheitslage in Deutschland. Auch Kirchen kritisieren Spahn wegen Leihmutterschaft. Mehr als 50 Millionen Euro E-Auto-Prämie ausgezahlt. Das Wetter, mal Sonne, mal Wolken, meist trocken, 22 bis 29 Grad. Mein Name ist Christine Schumann. Bundesinnenminister Dobrindt hat die Bedrohungslage in Deutschland hochgestuft. Der Welt am Sonntag sagte der CSU-Politiker, bis jetzt habe es eine abstrakte Bedrohung gegeben. Inzwischen gingen er und die Sicherheitsbehörden davon aus, dass jederzeit mit Anschlägen zu rechnen sei. Auf die deutsche Infrastruktur, aber auch auf Personen oder Einrichtungen. Die Kritik an Unionsfraktionschef Spahn reißt nicht ab. Grund ist, dass er und sein Ehemann ein Baby von einer Leihmutter in den USA bekommen haben. Jetzt schalten sich auch Kirchenvertreter in die Diskussion ein. Aus der Nachrichtenredaktion Maren Weil.
7: Ein echter Skandal. So bezeichnet der katholische Passauer Bischof Osterspahns Entscheidung, mit der er quasi Werbung mache für eine Leihmutterschaft. Der evangelische, württembergische Landesbischof Kohl findet, dass Spahn das Vertrauen in die Politik beschädigt, wenn er ein Verbot in Deutschland einfach umgehe. Das CDU-Präsidium wird sich am Montag mit dem Fall befassen und sicherlich auch mit möglichen Konsequenzen für Spahn.
6: Der Bund hat bisher mehr als 50 Millionen Euro ausgezahlt an Kaufprämien für Elektroautos. Das hat das Bundesumweltministerium mitgeteilt. Demnach sind in den ersten 6 Wochen des Förderprogramms bis Ende Juni 53,9 Millionen Euro ausgegeben worden. Das Programm fördert Kauf und Leasing von Elektroautos und Plug-in-Hybriden. Die Höhe des staatlichen Zuschusses hängt ab vom Fahrzeug, vom Einkommen und der Familiengröße. Er kann höchstens 6.000 Euro betragen. In der Nähe von Karlsruhe ist ein Mitarbeiter der Bahn aus einem fahrenden Zug gestürzt und lebensgefährlich verletzt worden. Laut Polizei hatte der Sicherheitsmitarbeiter gestern Abend zusammen mit einem Kollegen einen Fahrgast kontrolliert, als es zu einem Streit kam. ARD-Reporterin Judith Hübelmeier.
8: Im Rahmen der Kontrolle soll der mutmaßlich alkoholisierte Fahrgast die beiden Sicherheitskräfte beleidigt haben. Danach war es laut Polizei zu einem Gerangel zwischen dem 36-jährigen Fahrgast und einem 26 Jahre alten Sicherheitsmann gekommen. Dabei gingen beide zu Boden. Hierbei öffnete sich aus bislang ungeklärter Ursache die Tür des fahrenden Zuges und der 26-Jährige stürzte auf Höhe von Ettlingen-Bruchhausen aus dem Zug.
6: Nachdem in Kelkheim im Taunus eine 58-Jährige mutmaßlich von ihrem Mann getötet worden ist, organisiert die Stadt heute Abend eine Gedenkveranstaltung. Sie findet um 18.30 Uhr auf dem Marktplatz in der Nähe des Tatorts statt. Die Kirchengemeinden wollen sie gestalten. HR-Reporter Andreas Heigen.
9: Bürgermeister Kündiger teilte mit, dass Geistliche der katholischen und der evangelischen Kirche vor Ort sein werden. Ebenso ein Vertreter der kroatischen Gemeinde. Bei der Feier wolle man gemeinsam mit der Familie trauern und dem Opfer gedenken. Man wolle auch für diejenigen da sein, die mit dem Geschehen weiterleben müssen. Am Dienstagabend hat ein 60-Jähriger seine Frau auf offener Straße mit einer Machete getötet, laut Staatsanwaltschaft aus Besitzdenken und Eifersucht.
7: Das waren die Nachrichten.
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10: Sonne und Wolken heute. Im Laufe des Tages kommen einzelne Schauer oder Gewitter dazu. Meistens bleibt es aber trocken und die Höchsttemperaturen zwischen 22 und 29 Grad. Morgen am Sonntag wird es kühler, nur noch 18 bis 25 Grad. Im Norden kann es hier und da ein bisschen Regen geben, ansonsten Sonne und Wolken im Wechsel und trocken. Und am Montag auch bis maximal 25 Grad. Dann wird es allerdings überwiegend bewölkt sein. Zwischendurch gibt es auch mal ein bisschen Sonne, im Norden auch einzelne Schauer. Und am Dienstag Sonne und Wolken und trocken bis 26 Grad.
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10: Vorsicht auf der B417, Dietz Richtung Wiesbaden. Zwischen Hünstetten, Walbach, Limbach und dem Abzweig nach Limbach eine ungesicherte Unfallstelle. A3 Köln Richtung Frankfurt zwischen Dreieck Dernbach und Montabaur, 4 Kilometer stockender Verkehr. A3 Frankfurt Richtung Würzburg zwischen Seligenstädter Dreieck und Hößbach, streckenweise stockender Verkehr. A7 Fulda Richtung Kassel zwischen Kirchheimer Dreieck und Schomberg-Efze, 5 Kilometer Stau und stockend. Und A7 Fulda Richtung Würzburg zwischen Fulda Dreieck und Bad Brückenau-Wildflecken, 8 Kilometer Stau ab der Raststätte Utrichshausen.
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10: Und jetzt kommen die Affen, die Monkeys. Auch wenn die Schreibweise, die frei erfundene, darauf hindeutet, dass es sich vielleicht doch nicht um Affen handelt. Spricht sich nur so aus, aber ein bisschen verrückt waren die Jungs ja schon. Die Monkeys, Daydream Believer. Schönen Vormittag wünsche ich.
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0: Marianne Rosenberg in HR4 und jetzt wird's lecker, jetzt gibt's Heidelbeeren. Ja, bevor es die gibt, müssen wir noch was klären. Ich meine, Heidelbeeren geht ja immer, ne, im Kuchen, als extra, auf dem frischen Salat, ganz beliebt natürlich im Müsli. Und noch bis September geht die Saison der Beeren und wer sie nicht im eigenen Garten hat, kann sie ja kaufen. Aber wie erkennt man denn die frischen Heidelbeeren? Ida Reckziegel aus dem HR4-Team, du weißt das, ne?
1: Ja, die Heidelbeeren, die sollten prall aussehen, einheitlich blau sein und eine weiße, leicht pelzige Schicht haben.
0: Was? Pelzige Schicht? Genau die hätte ich jetzt nicht genommen, eher die anderen, die dunklen und die blanken.
1: Ja, das ging mir ganz genauso, deshalb habe ich da nochmal nachgeschaut. Aber tatsächlich sind Heidelbeeren, die sehr blank sind, oft schon älter und auch zu oft gewaschen. Dieser weißliche Reif, das ist ein natürlicher Schutzfilm der Frucht, also was Gutes und ein Zeichen für Frische.
0: Okay, und wie erkennt man jetzt, ob Heidelbeeren reif sind?
1: Ja, also frische Früchte sind fest, haben eben diese helle Schicht und wenn man sie zum Beispiel in eine Schüssel mit kaltem Wasser gibt, dann sinken die reifen, schweren Beeren nach unten und wenn die Beeren eben unreif sind oder ausgetrocknet, dann haben sie Luft im Inneren und schwimmen oben.
0: Okay, jetzt lass uns mal übers Waschen reden. Also bei gekauften Beeren, da können ja auch Pestizide auf der Haut sein.
1: Ja, also wer da auf Nummer sicher gehen will, der kann die Beeren zum Beispiel 5 bis 10 Minuten in einer Wasser-Natron-Mischung geben. Also 1 Teelöffel Natron auf 2 Tassen kaltes Wasser oder auch eine 3:1 Mischung aus Wasser und Essig. Das hilft auch gegen Pestizide. Danach gründlich abspülen und schmecken lassen.
0: Reife und frische Heidelbeeren erkennen. Ina Reckziegel weiß, worauf man achten muss. Vielen Dank.

Gefühl von Anna-Karina Wolczak in HR4. Ich bin heute früh auf dem Weg hierher schon ein Stück Autobahn gefahren. Ich habe beides zur Auswahl. Ich kann Landstraße oder Autobahn nehmen. Ich dachte mir, ach, nimmst du mal eben die Autobahn, geht schneller. Ja, ging nicht schneller. War schon so viel los. Reiseverkehr zu früher Stunde, das kennen Sie wahrscheinlich, wenn Sie jetzt unterwegs sind. Da erzähle ich Ihnen nichts Neues. Wurde ja auch vorher schon vorgewarnt, ne, dass es heute mal wieder besonders voll werden könnte. Nun hoffen wir mal, dass es nicht so wird und dass Sie gut durchkommen, wo immer Sie auch hinwollen. Wir begleiten Sie, ne, mit Musik, ob im Stau oder nicht, machen wir gern. Jetzt gibt es Alan Parsons Project, Don't Answer Me und der völlig losgelöste Major Tom von Peter Schilling.

0: 11.30 Uhr.
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0: A3 Frankfurt Richtung Würzburg zwischen Seligenstädter Dreieck und Hößbach streckenweise stockender Verkehr. A5 Frankfurt Kassel zwischen Nordwestkreuz Frankfurt und Bad Homburger Kreuz in beiden Richtungen 4 Kilometer stockend. A7 Fulda Richtung Kassel zwischen Kirchheimer Dreieck und Homberg-Efze 4 Kilometer Stau und stockender Verkehr. A7 Fulda Richtung Würzburg zwischen Fulda Dreieck und Bad Brückenau-Wildflecken 8 Kilometer Stau ab der Raststätte Utrichshausen. Und die 11.34.82 Bischofsheim Richtung Groß-Gerau ist zwischen Rüsselsheim-Bauschheim und dem Abzweig nach Bauschheim wegen Bergungsarbeiten nach einem Unfall gesperrt.
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0: Bye bye. Nee, hello natürlich, aber jetzt kommen die Bay City Rollers mit Bye bye Baby.

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1: Also Tatort-Fans brauchen ja noch ein bisschen Geduld. Ne? Erst am 13. September gibt's neue Folgen. Ja, so lange dauert noch die Sommerpause, aber ganz verzichten muss man nicht. Ne? Morgen Abend, da gibt's den Sonntagskrimi im Ersten, den Münster-Tatort mit Thiel und Börne. Und Philipp Münscher aus dem HR4-Team macht jetzt schon mal ein bisschen Lust und Laune auf den neuen, in Anführungsstrichen, auf den Fall auf alle Fälle.
2: Ne? Das waren mal proletarische Oasen, hemdsärmeliger Kameradschaft, wo fleißige Arbeiter liebevoll ihr Spalierobst schnitten und im kargen Boden die Rüben für den abendlichen Eintopf abrangen. Und was ist heute los? Da sind irgendwelche Wohlstandsverwahrlosten und betreiben Urban Gardening.
3: Ja, der Professor kennt sich eben aus, selbst mit deutscher Kulturgeschichte und Schrebergärten. Aber bei der toten Frau, da liegt er diesmal erstaunlicherweise zunächst falsch. Börne geht nämlich von einem natürlichen Tod aus.
4: Keinerlei Fremdeinwirkung, ja.
5: Und das war's jetzt? Alte Frau, tot, Ende, oder wie?
4: Frage, Herr Professor, hat der große Meister den beiden hier auch den Stecker gezogen?
3: Die beiden, das sind zwei Eichhörnchen, direkt neben der Toten, die anscheinend zeitgleich verstorben sind.
4: Ich bin da jetzt kein Experte, aber für mich sehen die ziemlich tot aus.
2: Und offenbar hatten alle dasselbe letzte Abendmahl. Gift.
3: Also ab in die Rechtsmedizin mit allen dreien. Und während Börne die Leichen untersucht, horcht Thiel bei den Gartenfreunden nach, wer möglicherweise ein Motiv hatte, sich der Parzellennachbarin zu entledigen.
4: Ich untersuche den Tod von der Frau...
6: Sonja Schneider.
7: Sandra.
8: Nein, das stimmt nicht. Sie hieß Sabine.
4: Können wir uns jetzt vielleicht mal auf einen Namen einigen?
8: Ja, Sabine Schmidt.
6: Das war eine wirklich liebe Frau.
7: Absolut.
3: Wer jetzt die übliche Kleingärtnerposse mit allen Klischees erwartet, der wird überrascht sein. Stattdessen entwickelt sich das Ganze nämlich peu à peu in Richtung Agenten-Thriller. Denn die tote Frau Schmidt war nicht die, für die sie alle hielten.
4: Sabine Schmidt war nicht ihr echter Name.
3: Um den Fall zu lösen, muss Thiel Jahrzehnte zurückgehen, bis zu dem Tag,

0: als Münster zum Schauplatz echter Weltgeschichte wurde. Schließlich haben sich hier zur deutschen Wiedervereinigung die Außenminister Genscher und Shevardnadze getroffen. Dieses reale Ereignis wird in die fiktive Story eingebaut.
1: Das wäre dann allerdings eine Nummer zu groß für uns.
0: Börne jedenfalls pfuscht dem Kommissar diesmal nicht ins Handwerk. Unterhaltsam und spannend. Das Münster-Team bekommt den Spagat zwischen Krimi und Komödie diesmal richtig gut hin. So macht das Spaß.
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0: liebe Anna, die jetzt Carina heißt. Andy Borg war das und hier ist HR4. Wir heißen schon immer so und hier sind die Bee Gees.
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7: 12 Uhr. Dobrindt warnt vor verschärfter Sicherheitslage in Deutschland. Tote und Verletzte bei ukrainischen Drohnenangriffen in Russland. Wieder Streik im hessischen Einzelhandel. Das Wetter mal Sonne mal Wolken, 22 bis 29 Grad. Mein Name ist Christine Schumann. Die Sicherheitslage in Deutschland hat sich verschärft. Zu dieser Einschätzung kommt Bundesinnenminister Dobrindt. Er sagte der Welt am Sonntag, die Anschlagsgefahr sei nicht mehr abstrakt. ARD-Berlin-Korrespondentin Lissy Kaufmann.
8: Das bedeutet, dass in Deutschland jederzeit mit einem Risiko von Anschlägen zu rechnen sei, so Dobrindt. Klar erkennbar seien solche Anschlagspläne gegen Infrastruktur, Einrichtungen und Personen. Künftig will der CSU-Politiker den Nachrichtendiensten mehr Befugnisse einräumen. Sie sollen nicht mehr nur Informationen sammeln und auswerten, sondern in bestimmten Situationen auch selber eingreifen dürfen. Zum Beispiel soll ihnen erlaubt werden, Wohnungen zu betreten und zu durchsuchen in akuten Terrorlagen, wenn die Polizei noch nicht da ist.
7: Bei ukrainischen Gegenangriffen hat es in Russland Tote und Verletzte gegeben. Die Behörden teilten mit, dass mindestens 7 Menschen getötet und 25 verletzt worden seien. Ziel seien Lager des russischen Online-Versandhändlers Wildberries gewesen. Rund 50 Kilometer östlich von Moskau musste vorsorglich auch eine Geburtsklinik evakuiert werden. Die Ukraine verteidigt sich seit mehr als 4 Jahren gegen den russischen Angriffskrieg. Im Iran haben nach staatlichen Angaben im Moment mindestens 10.000 Menschen kein Trinkwasser. Grund dafür sei ein US-Angriff auf eine Meerwasserentsalzungsanlage im Süden des Landes. Dadurch seien etwa 20 Dörfer an der Küste von der Wasserversorgung abgeschnitten und das bei Temperaturen von weit über 40 Grad. Die USA hatten auch in der vergangenen Nacht wieder Ziele im Iran angegriffen. Das iranische Militär reagierte mit Vergeltungsschlägen. Im hessischen Einzelhandel wird heute wieder gestreikt. Die Beschäftigten protestieren dagegen, dass die Arbeitgeber alle Termine für Tarifverhandlungen bis Mitte August abgesagt haben. HR-Reporterin Gabi Beck.
9: Der die Verhandlungsführer Schäuble spricht von einer Hinhaltetaktik der Arbeitgeber. Das letzte Angebot, die Gewalt unter der Inflation. Das sei skandalös, vor allem weil der Handel in Hessen zuletzt ein Umsatzplus von 5% erzielt habe. Verdi fordert für die Beschäftigten 250 Euro mehr im Monat, 150 für Auszubildende.
7: In Frankfurt findet heute der Höhepunkt des Christopher Street Days statt. Mehr als 10.000 Menschen werden zu der Parade durch die Innenstadt erwartet. Wie die Polizei heute mitteilte, gab es in der Nacht einen queerfeindlichen Angriff auf einen 62-Jährigen. Ein Unbekannter soll ihn vor einem Kiosk mit einer abgebrochenen Glasflasche angegriffen und im Gesicht verletzt haben. Der Täter flüchtete. Bei einem Kellerbrand im südhessischen Großrohrheim sind zwei Feuerwehrleute leicht verletzt worden. Nach Angaben der Polizei atmeten sie giftige Rauchgase ein. Das Feuer war demnach im Bereich einer Waschmaschine ausgebrochen und konnte schnell gelöscht werden. Das waren die Nachrichten.
6: Unser Wetter in Hessen.
10: Heute gibt es Sonne und Wolken. Im Laufe des Tages kommen einzelne Schauer oder Gewitter dazu. Meistens wird es aber trocken bleiben. Und die Höchstwerte heute zwischen 22 und 29 Grad. Morgen am Sonntag wird es dann ein bisschen kühler, nur noch 18 bis 25 Grad. Im Norden kann es hier und da mal ein bisschen Regen geben. Ansonsten Sonne und Wolken und trocken. Und am Montag auch bis maximal 25 Grad. Aber dann überwiegend bewölkt, zwischendurch auch mal ein bisschen Sonne. Im Norden einzelne Schauer. Und am Dienstag Sonne und Wolken bis 26 Grad.
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10: Und da hätten wir A3 Frankfurt Richtung Würzburg zwischen Seligenstädter Dreieck und Hößbach streckenweise stockender Verkehr. A5 Frankfurt-Kassel zwischen Nordwestkreuz Frankfurt und Bad Homburger Kreuz in beiden Richtungen 4 Kilometer stockend. A7 Fulda Richtung Kassel zwischen Kirchheimer Dreieck und Homberg-Efze 4 Kilometer Stau und stockend. Und A7 Fulda Richtung Würzburg zwischen Fulda Dreieck und Bad Brückenau Wildflecken 8 Kilometer Stau ab der Raststätte Utrichshausen.
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10: Gleich gibt's wieder Vierbeiner sucht Zweibeiner und da geht's um den Hund Luke, den Sie ins Herz schließen werden und den Sie adoptieren werden und dann können Sie immer sagen, ti amo, also ich liebe dich, so wie Umberto Tozzi.
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1: Es geht um Luke aus dem Tierheim Bad Hersfeld. Das ist ein Border Collie, 6 Jahre alt, aufmerksam, lernwillig und freundlich. Aber es ist auch ein Hund mit einer Vorgeschichte, die das mögliche neue Frauchen oder Herrchen kennen sollte. HR4-Reporter Ecki Drewes stellt Luke vor.
2: Hier. Gut. Super.
3: Konzentriert umrundet Luke die Pylonen, hört auf Kommandos und freut sich über Lob.
2: Ja, super.
3: Der schwarz-weiße Border Collie arbeitet gerne mit Menschen zusammen. Im Tierheim Bad Hersfeld lebt er seit Januar. Tierpflegerin Sophia Hoffmann übt mit ihm, so oft es der Tierheimalltag zulässt.
2: Der Luke hat einen sehr starken und eigenwilligen Charakter, den man sich auch bewusst annehmen muss. Er braucht auf jeden Fall hundeerfahrene Menschen. Und wie man sieht, hat er ja auch einen Maulkorb an. Und der muss auch konsequent erstmal anbleiben, bis er sich in seinem neuen Umfeld eingewöhnt hat. Er würde beißen, wenn er den Maulkorb nicht anhätte.
3: Genau das macht die Vermittlung schwierig. Warum Luke manchmal schnappt oder beißt, konnten Sophia und Team bislang nicht herausfinden.
2: Ansonsten ein sehr liebenswerter Hund. Ich habe ihn auch schnell in mein Herz geschlossen. Der ist auch super umgänglich, auch mit anderen Hunden.
3: Den Maulkorb trägt Luke im Tierheim rund um die Uhr. Das hektische Umfeld setzt ihn unter Stress. Für seine Pflegerin ist deshalb klar, eine dauerhafte Lösung ist das nicht.
2: Also ich bin mir sicher, dass er ihn irgendwann loswerden kann, aber hier im Tierheim-Setting auf keinen Fall, weil das einfach auch für ihn durchgehend Stress bedeutet. Und ich würde behaupten, wenn der Luke ein Zuhause findet, wo es einfach strukturiert ist und die Abläufe für ihn auch irgendwann klar sind, dass das auch ohne Maulkorb funktionieren kann.
3: Gesucht werden deshalb Menschen mit Hundeerfahrung, Geduld und Durchsetzungsvermögen. Menschen, die Luke Sicherheit geben und ihn klar führen können.
2: Also ruhige und geduldige Umgangsart sollte man auf jeden Fall auch mitbringen. Ja, einmal rum. Super. Komm. Gut. Ja, fein. Dann sitz einmal andersrum.
3: Wer sich darauf einlässt, bekommt einen klugen Hund mit viel Potenzial. Einen, der aber noch lernen muss, zur Ruhe zu kommen. Luke wartet auf Menschen, die ihm genau dabei helfen.
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0: Banks of the Ohio. Sehr beliebt bei Sängerinnen und Sängern. Johnny Cash hat das gesungen, Dolly Parton, Joan Baez. Aber so richtig erfolgreich wurde nur Olivia Newton-John mit diesem Titel. Ne? Samstagmittag, ein angenehmer Mittag, habe ich mir sagen lassen von einem Kollegen, der gerade vorbeikam. Angenehme Temperaturen da draußen. Ja, soll ja sowieso kühler werden die nächsten Tage. Ne? Ach, das ist okay. Das können wir, glaube ich, auch mal gut vertragen zwischendurch. Half hier jetzt mit Olaf. Mit Olaf dem Flipper. Hey, hey Marina.
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2: Um 12:30 Vorsicht auf der A3 Frankfurt Richtung Würzburg. Zwischen Aschaffenburg und Aschaffenburg-Ost steht ein defekter Pkw auf dem linken Fahrstreifen und es sind Personen auf der Fahrbahn. Aufpassen bitte. A3 Köln Richtung Frankfurt zwischen Limburg-Süd und Bad Camberg. Ein Unfall auf dem linken Fahrstreifen. A3 Frankfurt Richtung Würzburg zwischen Seligenstädter Dreieck und Hößbach. Streckenweise stockender Verkehr. A5 Frankfurt-Kassel zwischen Nordwestkreuz Frankfurt und Bad Homburger Kreuz. In beiden Richtungen 4 Kilometer stockender Verkehr. A7 Fulda Richtung Kassel zwischen Kirchheimer Dreieck und Homberg-Efze. 4 Kilometer Stau und stockend. Und A7 Fulda Richtung Würzburg zwischen Fulda Dreieck und Bad Brückenau-Wildflecken. 8 Kilometer Stau ab der Raststätte Utrichshausen.
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2: Und mit der Sheila von Tommy Roe.
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0: Samstagmittag, es wird Zeit, einen Blick zurückzuwerfen auf das Gute der Woche, also die guten Nachrichten. Peter Küster macht das jetzt mal.
1: Gute Nachrichten für Hessens Polizisten. Die dürfen jetzt immer öfter den Notizblock und den Bleistift stecken lassen. Stattdessen können sie mit dem Smartphone arbeiten. Da sind Apps drauf für Strafanzeigen oder Unfallaufnahmen oder Personenabfragen. Die Daten gehen dann direkt ins System. Das spart Zeit und vor allem lästige Büroarbeit. Übersetzen können die Handys auch. Wenn die Polizisten zum Beispiel im Einsatz auf Menschen treffen, die auswärts sprechen, dann unterstützt die KI bei der Verständigung. Bevor neue Arzneimittel auf den Markt kommen, müssen sie gründlich geprüft werden. Das soll jetzt schneller gehen und dafür ist in Darmstadt ein Hightech-Labor eröffnet worden. Merck hat um die 25 Millionen Euro investiert. Das Labor soll Merck und anderen Pharmaunternehmen dabei helfen, neue Arzneimittel schneller auf den Markt zu bringen. Wenn ein Schwein Schnitzel heißt, muss es nicht unbedingt eins werden, also ein Schnitzel. Und das ist auch schon die gute Nachricht für 4 Minischweine, von denen eines tatsächlich Schnitzel heißt. Die anderen heißen Piggy, Snickers und Dolly und sind Tier des Monats Juli für den Schwalm-Eder-Kreis. Das dortige Veterinäramt sucht ein artgerechtes neues Zuhause für die Borstenviecher mit Auslauf und Anti-Schnitzel-Garantie.

0: unmöglich.
1: Wir streiten gerade hier. Wir streiten gerade.
0: Das hält doch keiner aus.
1: Ja, ja.
0: Und du findest es super.
1: Jens Schulenburg, weißt du, das ist so ein Weichei, stelle ich gerade fest, weißt du? Wir haben gerade hier, das ist übrigens der, der hier, ich habe ja gerade erzählt, ne, von wegen Kollege kommt vorbei und sagt, draußen sind angenehme Temperaturen. Das ist der.
0: Ja,
1: der
0: also war das. 26 Grad maximal mit ein bisschen Wind und mir geht's gut.
1: Ja.
0: Da kann man schön Moped fahren, da kann man schön Fahrrad fahren.
1: Und ich habe nur gesagt, 30 ist doch auch okay und 35 im Sommer ist doch schön.
0: Da tue ich nichts, stehe nur und schwitze und bin völlig nass.
1: Ja, und ich möchte das nicht. Guck mal, wenn du mal in Italien bist, da ist mal locker 40 Grad.
0: Ich bin aber nicht in Italien.
1: Jetzt vielleicht nicht, aber sonst mal. Und dann,
0: ich bin auch sonst nicht in Italien.
1: Ach, sonst auch nicht? Naja, gut, dann.
0: Ich möchte nicht.
1: Bist du so ein Nordländer oder so?
0: Selbstverständlich. Mein Vater kommt aus dem Norden.
1: Ja, meiner auch. Ja, und trotzdem finde ich das schön, wenn es im Sommer. Wir können jetzt noch stundenlang weitermachen, was ich sagen wollte, jetzt kommt Jens Schulenburg.
0: Wir motzen ja immer über alles. Wenn es zu warm ist, ist es zu warm. Wenn es zu nass ist, ist es zu nass. Es ist toll, es ist Sommer.
1: Genau.
0: Ich wünsche dir ein schönes Wochenende.
1: Danke, gleich.

Ich noch mal kurz. Aktuelle Meldung aus dem Verkehrszentrum. Vorsicht auf der A66 Frankfurt Richtung Fulda zwischen Langenselbold und Grüner-Roten Bergen. Da sind Personen auf der Fahrbahn. Besonders aufpassen bitte.

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9: 13 Uhr. Digitalminister warnt vor Abhängigkeit von US-Technologien. Dobrindt sieht verschärfte Sicherheitslage in Deutschland. Tausende ziehen beim Christopher Street Day durch Frankfurt. Das Wetter, mal Sonne, mal Wolken, meist trocken, 22 bis 29 Grad. Mein Name ist Christine Schumann. Bundesdigitalminister Wildberger ist besorgt über die Abhängigkeit von digitalen Technologien aus dem Ausland, vor allem aus den USA. Das hat Wildberger im ARD-Interview der Woche gesagt. Aus dem ARD-Hauptstadtstudio Birte Sönnigsen.
10: Alleine für Lizenzen des US-Softwareherstellers Microsoft hat der Bund im vergangenen Jahr rund 480 Millionen Euro gezahlt. Dass Microsoft den Stecker ziehen könnte, indem etwa keine Updates mehr für Behörden und Unternehmen in Deutschland angeboten werden, hält Wildberger nicht für ausgeschlossen. Wildberger verweist auf den Fall des KI-Entwicklers Anthropic. US-Behörden hatten die KI-Firma angewiesen, ihre neueste Software für Ausländer zu blockieren.
9: Bundesinnenminister Dobrindt hat die Bedrohungslage in Deutschland hochgestuft. Der Welt am Sonntag sagte der CSU-Politiker, bis jetzt habe es eine abstrakte Bedrohung gegeben. Inzwischen gingen er und die Sicherheitsbehörden davon aus, dass jederzeit mit Anschlägen zu rechnen sei, auf die deutsche Infrastruktur, aber auch auf Personen oder Einrichtungen. Dobrindt betonte, er wolle deshalb die Nachrichtendienste weiterentwickeln, um wettbewerbsfähig mit befreundeten Diensten im Ausland zu sein. Der Fraktionsvorsitzende der FDP im Hessischen Landtag, Naas, will das Beamtenrecht entrümpeln. Im HR-Sommerinterview fordert er, dass in Zukunft deutlich weniger Angestellte des Landes verbeamtet werden. Aus dem Landtagsstudio Erik Hane.
11: Als Beispiel nannte Naas Lehrerinnen und Lehrer. Die müssten keine hoheitliche Aufgabe erfüllen und könnten auch einfach beim Land angestellt sein. Damit Hessen für Lehrer trotzdem attraktiv bleibt, könnte das Land Hessen die Gehälter erhöhen und mehr Digitalisierung an den Schulen möglich machen. 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
9: In Frankfurt findet gerade der Höhepunkt des Christopher Street Day statt. Tausende Menschen ziehen in einer Parade durch die Innenstadt. Wie die Polizei heute mitteilte, gab es in der Nacht einen queerfeindlichen Angriff auf einen 62-Jährigen. Ein Unbekannter soll ihn vor einem Kiosk mit einer abgebrochenen Glasflasche angegriffen und im Gesicht verletzt haben. Der Täter flüchtete. Nachdem in Kelkheim im Taunus eine 58-Jährige mutmaßlich von ihrem Mann getötet worden ist, organisiert die Stadt heute Abend eine Gedenkveranstaltung. Sie findet um 18.30 Uhr auf dem Marktplatz in der Nähe des Tatorts statt. Die Kirchengemeinden wollen sie gestalten. HR-Reporter Andreas Heigen.
7: Bürgermeister Kündiger teilte mit, dass Geistliche der katholischen und der evangelischen Kirche vor Ort sein werden. Ebenso ein Vertreter der kroatischen Gemeinde. Bei der Feier wolle man gemeinsam mit der Familie trauern und dem Opfer gedenken. Man wolle auch für diejenigen da sein, die mit dem Geschehen weiterleben müssen. Am Dienstagabend hat ein 60-Jähriger seine Frau auf offener Straße mit einer Machete getötet, laut Staatsanwaltschaft aus Besitzdenken und Eifersucht.
9: Das waren die Nachrichten.
12: Danke, Christine.
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12: Ja, teilweise haben wir blauen Himmel mit Sonne, aber eben auch dicke Wolken, die unterwegs sind. Zum Teil können die auch Schauer und Gewitter mitbringen. Im Süden ist es wärmer als im Norden, heute bei Werten von 22 bis 29 Grad maximal. Morgen geht's sonnig los, später dann immer mehr Wolken, die dann auch wieder Schauer und Gewitter dabei haben können. Ein bisschen bleibt so, Montag, Dienstag, mal Sonne, mal Wolken, alles im Wechsel. Es bleibt meist trocken. Die Temperaturen die nächsten Tage dann 19 bis maximal 26 Grad.
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12: Zwei Warnmeldungen haben wir. Vorsicht auf der A66 Frankfurt-Fulda. Zwischen Bad Orb-Wächtersbach und Bad Sodensalmünster befinden sich an einem defekten PKW Personen auf der Fahrbahn. Und Vorsicht auch auf der A66 Frankfurt-Fulda. Zwischen Langensell, Bold und Gründer-Rotenbergen befinden sich Personen auf oder an der Fahrbahn. Die weiteren Meldungen A3 Frankfurt-Würzburg zwischen Seligenstädter Dreieck und Hößbach streckenweise stockend. A5 Frankfurt-Kassel zwischen Nordwestkreuz und Bad Homburger Kreuz in beiden Richtungen etwa 4 Kilometer stockender Verkehr. Und die Autobahn 7 Fulda-Würzburg zwischen Fulda-Dreieck und Bad Rückener Wildflecken 8 Kilometer Stau ab der Raststätte Utrichshausen.
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12: Schönen Samstag wünsche ich. Fröhliche Ferien. Willkommen in Hessen, wenn Sie hier Urlaub machen. Den Soundtrack zum Sommer gibt's von HR4. Jetzt mit den Carpenters. Geschwister, die so super zusammengepasst haben mit ihren Stimmen und den Geschichten, die sie erzählen, die mussten einfach Musik machen. They are the kind of hush all over the world jetzt.
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0: Das ist der Samstagnachmittag.
1: Teil 4 bis 5. Mit Juliane Werding jetzt. Morgen feiert sie den 70. Angefangen hat alles 1970. Da ist ein Tonband weggeschickt worden zum Talentschuppen. Das war damals vom Südwestfunk. Das Tonband kam von einer 14-jährigen Schülerin aus Essen. Und sie hat völlig begeistert, was man da gehört hat. Und noch vor der Ausstrahlung der Sendung kam der Produzent und hat gesagt, hier, willst du einen Plattenvertrag? Und sie hat einen bekommen und hat dann irgendwann, so um 2009, gesagt, so, es ist gut jetzt, ich höre auf, ich habe Spaß an meinem Heilpraktikerinnen-Dasein und hat das mit der Musik gelassen. Damals hat sie das so erklärt.
2: Man muss wirklich nachschauen, was hat mir gut getan und was hat mir nicht gut getan. Im Nachhinein kann man das meistens leichter sehen als in dem Moment, wenn man die Entscheidung für oder gegen etwas fällt. Aber irgendwann ist man auch so weit zu sehen, tut mir das jetzt gut? Tun mir diese Menschen gut, mit denen ich mich umgebe? Tut mir überhaupt diese Umgebung gut? Tut mir der Job gut, den ich mache?
1: Und ich glaube, also so wie ich sie beobachtet habe, hat sie es nie bereut. Juliane Werdings Geburtstag ist auch morgen Thema, morgen Vormittag auf jeden Fall und in den HR4 Oldies. Und jetzt hier zum Hören. Sonne auf der Haut, das ist Juliane Werding.
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1: Eine Minute nach 13:30 ist es.
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1: 4 Meldungen haben wir. Vorsicht auf der A7 Kassel-Fulda. Zwischen Dreieck Kassel-Süd und Guxhagen steht ein defekter PKW auf dem rechten Fahrstreifen. A3 Frankfurt Richtung Würzburg zwischen Seligenstädter Dreieck und Aschaffenburg-Ost. 5 Kilometer Stau wegen eines defekten PKW auf dem linken Fahrstreifen. A5 Frankfurt-Kassel zwischen Nordwestkreuz und Bad Homburger Kreuz in beiden Richtungen etwa 4 Kilometer stockender Verkehr. A7 Fulda-Würzburg zwischen Fulda-Dreieck und Bad Brückenau-Wildflecken 8 Kilometer Stau ab der Raststätte Utrichshausen.
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1: Hallo, schön, dass Sie da sind. Schönen Samstag. Schöne Ferien, schönen Urlaub. Und ich muss ein bisschen schmunzeln, weil Gitte da jetzt zu hören sein wird. Da ist sie wieder. Ich habe, glaube ich, neulich mal erzählt, jedes Mal, wenn ich irgendeinen Titel von Gitte höre, dann habe ich davon, also der gerade läuft, einen Ohrwurm. Also immer neu, immer anders, aber immer Gitte. Jetzt.
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0: She's a Lady. Tom Jones ist das. In halb vier bis fünf. Das ist nicht nur der Samstagnachmittag, das ist Hochsommer, das ist mitten in den Ferien, das ist Urlaubszeit. Für viele die schönste Zeit im Jahr. Und es gibt so viel zu entdecken in Hessen. Zum Beispiel die versunkenen Dörfer des Edersees. Ich komme darauf, weil ich es gerade entdeckt habe bei hessenschau.de. Also wenn der Wasserstand im Edersee sinkt, dann tauchen ja die versunkenen Dörfer da wieder auf, wo normalerweise Segelboote, Surfer und Passagierschiffe über den See schippern. Da kann man auf dem Grund spazieren gehen und so viel entdecken. Zum Beispiel auch das Modell der Sperrmauer. Das ist da nämlich gebaut und das kann man da angucken. Und es gibt so viel mehr zu entdecken noch auf der Seite hier bei in der Rubrik Freizeit. Also zum Beispiel Flohmärkte und Märkte, Feste in Hessen, was da so alles los ist. Das kann man da stöbern. Oder Wasserspielplätze in ganz Hessen. Die Wasserseetemperaturen, die Wassertemperaturen der Badeseen, so ist richtig. In ganz Hessen von Nord nach Süd kann man da sehen. Also wie warm ist es denn? Also im Norden und im Süden. Aber wenn wir gucken, so der Twistesee hat gerade 24 Grad. Ganz im Süden, zum Beispiel in Bensheim 25 Grad, Biblis auch 25, also Abkühlung geht. Was machen Sie denn so im Sommer?
1: Draußen sitzen, gemütlich mit Leuten. Ich will ja jetzt nicht sagen, Fußball gucken, aber so eine schöne Gartenwirtschaft, das ist es doch.
2: Auf der Terrasse sitzen?
3: Am See, im Grünen auf jeden Fall, eigentlich am liebsten.
4: Ein Wein trinken, ein bisschen Musik hören, relax, chillen.
5: Wir reisen, wir gucken uns die Gegend an. Einen schönen Biergarten finden.
6: Am lauen Sommerabend mich irgendwo gepflegt hinsetzen und was trinken.
7: Im Garten sitzen und Kuchen essen.
0: Sie haben so recht. Also das mit dem Fußball gucken, das geht schon noch einmal jetzt bei der WM. Und vielleicht sehen wir uns ja zum Beispiel auf dem Grund des Edersees oder irgendwo an der Fulda lang in Nordhessen mit dem Fahrrad oder sowas. Genießen Sie die Auszeit in Hessen.
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11: 14 Uhr. Unionsfraktionschef Spahn tritt zurück. Digitalminister warnt vor Abhängigkeit von US-Technologien. Tausende ziehen beim Christopher Street Day durch Frankfurt. Das Wetter teils sonnig, teils bewölkt, vereinzelt Schauer, 22 bis 29 Grad. Mein Name ist Kevin Arnold. Unionsfraktionschef Spahn hat seinen Rücktritt erklärt. Das steht in einem Schreiben an die Fraktionen, das dem ARD-Hauptstadtstudio vorliegt. Daran schreibt er, ihm sei bewusst geworden, dass sein persönliches Glück, eine Familie zu gründen, nicht vereinbar sei mit seinem politischen Amt. Hintergrund ist, dass Spahn durch Leihmutterschaft Vater geworden ist. Sein Sohn wurde von einer Frau in den USA ausgetragen. In Deutschland ist Leihmutterschaft verboten. Kritiker hatten ihm unter anderem vorgeworfen, an Glaubwürdigkeit verloren zu haben. Bundesdigitalminister Wildberger ist besorgt über die Abhängigkeit von digitalen Technologien aus dem Ausland, vor allem aus den USA. Das hat Wildberger im ARD-Interview der Woche gesagt. Aus dem ARD-Hauptstadtstudio Birte Sönnigsen.
12: Alleine für Lizenzen des US-Softwareherstellers Microsoft hat der Bund im vergangenen Jahr rund 480 Millionen Euro gezahlt. Dass Microsoft den Stecker ziehen könnte, indem etwa keine Updates mehr für Behörden und Unternehmen in Deutschland angeboten werden, hält Wildberger nicht für ausgeschlossen. Wildberger verweist auf den Fall des KI-Entwicklers Anthropic. US-Behörden hatten die KI-Firma angewiesen, ihre neueste Software für Ausländer zu blockieren.
11: Die Sicherheitslage in Deutschland hat sich verschärft. Zu dieser Einschätzung kommt Bundesinnenminister Dobrindt. Er sagte der Welt am Sonntag, die Anschlagsgefahr sei nicht mehr abstrakt. ARD-Berlin-Korrespondentin Lissi Kaufmann.
13: Das bedeutet, dass in Deutschland jederzeit mit einem Risiko von Anschlägen zu rechnen sei, so Dobrindt. Klar erkennbar seien solche Anschlagspläne gegen Infrastruktur, Einrichtungen und Personen. Künftig will der CSU-Politiker den Nachrichtendiensten mehr Befugnisse einräumen. Sie sollen nicht mehr nur Informationen sammeln und auswerten, sondern in bestimmten Situationen auch selber eingreifen dürfen.
11: Der Verbraucherzentrale Bundesverband lehnt ein pauschales Social-Media-Verbot für Jugendliche weiter ab. Verbandschefin Popp fordert stattdessen, die Suchtgefahr zu verringern. Plattformen müssten manipulierende Funktionen wie Autoplay und endloses Scrollen einschränken. Viele Experten und Politiker setzen sich dagegen für ein Mindestalter bei der Nutzung sozialer Netzwerke ein. In Hanau ist ein Fußgänger bei einem Unfall mit einem Streifenwagen der Polizei ums Leben gekommen. Der Zusammenstoß ereignete sich demnach am frühen Morgen. Der Mann starb noch an der Unfallstelle. Wie es zu dem Unfall kam, ist noch nicht bekannt. Höhepunkt des Christopher Street Day in Frankfurt. Tausende Menschen ziehen in einer Parade durch die Innenstadt. HR-Reporterin Olga Eisenmann.
7: Die Demonstrierenden wollen ein klares Zeichen setzen für die Rechte von queeren Menschen. Es ist bunt und laut. Überall sieht man das Zeichen des Christopher Street Day, die Regenbogenfahne. Das Motto dieses Jahr, Demokratie braucht keine Alternative. Die Veranstalter betonen in ihren Reden immer wieder die steigende Gewalt gegen queere Menschen. So gab es gestern Abend in Frankfurt zwei queerfeindliche Angriffe, bei dem unter anderem ein Mann mit einer Bierflasche angegriffen und verletzt wurde.
11: Das waren die Nachrichten.
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14: Teilweise haben wir blauen Himmel mit Sonne, teilweise eben aber auch dicke Wolken. Die können auch mal einen Regenschauer und kurze Gewitter dabei haben. Im Süden ist es ein bisschen wärmer als im Norden, so Werte von 22 bis maximal 29 Grad. Morgen geht's sonnig los, später kommen dann aber immer mehr Wolken dazu und auch gelegentlich immer mal wieder Schauer und Gewitter. Und im Grunde bleibt's dann so, Montag, Dienstag, mal Sonne, mal Wolken, meist bleibt's trocken. Die Temperaturen die nächsten Tage dann na, so bei 19 bis maximal 26 Grad.
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14: 5 Meldungen haben wir. Vorsicht auf der A45 Aschaffenburg-Gießen zwischen Mainhausen und Kleinostheim fährt ein Radfahrer auf der Fahrbahn. Vorsicht da. Vorsicht auch auf der A7 Kassel-Fulda zwischen Dreieck Kassel-Süd und Guxhagen steht ein defekter PKW auf dem rechten Fahrstreifen. Die weiteren Meldungen. A3 Frankfurt-Würzburg zwischen Stockstadt und Goldbach, streckenweise stockend. A5 Frankfurt-Kassel zwischen Nordwestkreuz und Bad Homburger Kreuz, in beiden Richtungen etwa 4 Kilometer stockender Verkehr. Und A7 Fulda Richtung Würzburg zwischen Fulda, Dreieck und Bad Brückener Wildflecken, 8 Kilometer Stau ab der Raststätte Utrichshausen.
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14: Hallo zusammen, schön, dass Sie da sind. Smokey, Paola und Cliff Richard. Tolle Künstler, super Titel, die alle zusammen. Okay, sagen wir nacheinander. Gibt's nur in HR4. Jetzt.
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0: Didi Schrumm. Living Next Door to Alice Smokies in this. In HR4 bis 5, das ist der Samstagnachmittag. Jetzt mit Chris de Burgh, der kommt am Dienstag. Das ist der 21. Juli, also übermorgen. Am Dienstag ist er in Marburg zu sehen und zu erleben. Das sind die Marburger Sommernächten, das ist im Schlosspark, um 19 Uhr geht's los. Und uns hat er mal erzählt, wie er sich so vorbereitet auf so ein Konzert.
1: Just stay relaxed. If a situation arises that like you can get angry with, just don't bother, it's not worth the effort. My whole day is structured to doing the concert at night. That's what I'm thinking about from the moment I wake up.
0: Und er hat so recht. Er hat gesagt, ich bleibe einfach entspannt von morgens bis abends. Also wenn irgendeine Situation aufkommen könnte, die ihn wütend macht, dann kümmert er sich einfach nicht drum, denn es ist den Ärger am Ende eben nicht wert, sagt Chris de Burgh. Sein ganzer Tag ist so aufgebaut, dass er am Abend nicht nur einen tollen Auftritt hat, sondern eine schöne Zeit, auch mit seinen Gästen. Das ist das Erste, an das er denkt an so einem Tag. Und wenn er morgens aufwacht, dann geht er durch den ganzen Tag so. Das Konzert ist ausverkauft in Marburg, aber ich habe Ihnen ein paar Karten gesichert. Ich lade Sie ein. Nein, HR4 lädt Sie ein, dieses Konzert zu sehen und zu erleben. Versuchen Sie durchzukommen, rufen Sie gerne an. 0800 44 22 802 ist die Telefonnummer. Und alle, die durchkommen in der nächsten Stunde, da losen wir dann aus, wen wir nach Marburg schicken. Versuchen Sie Ihr Glück, wenn Sie Chris de Burgh live erleben und sehen wollen. 0800 44 22 802 ist die Telefonnummer. Der Anruf kostet Sie nichts. 0800 44 22 802. Hier ist er, Chris de Burgh. Live, live well, habe ich mitgemacht.

Aktuelle Meldungen aus dem H4-Verkehrszentrum haben wir. Vorsicht auf der A45 Gießen-Aschaffenburg zwischen Altenstadt und Hammersbach befinden sich Personen auf oder an der Fahrbahn. Und Vorsicht A3 Frankfurt-Köln zwischen Limburg-Nord, zwischen Süd und Nord liegt ein Metallteil auf der Fahrbahn. Vorsicht da.

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2: 2:30 jetzt.
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2: 6 Meldungen haben wir mittlerweile. Vorsicht auf der A3 Frankfurt Richtung Köln. Zwischen Limburg Süd und Nord liegt ein Metallteil auf der Fahrbahn. Vorsicht auch auf der A45 Gießen-Aschaffenburg zwischen Altenstadt und Hammersbach. Befinden sich 2 Personen auf der Fahrbahn. Und Vorsicht auf der B42 Rüdesheim Richtung Wiesbaden zwischen Eltville am Rhein und Walluf. Befinden sich an einem defekten Fahrzeug Personen auf der Fahrbahn. Die weiteren Meldungen. A3 Frankfurt Richtung Würzburg zwischen Stockstadt und Goldbach streckenweise stockend. A5 Frankfurt-Kassel zwischen Nordwestkreuz und Bad Homburger Kreuz in beiden Richtungen etwa 4 Kilometer stockender Verkehr. Und A7 Fulda-Würzburg zwischen Fulda-Dreieck und Bad Brückener Wildflecken 8 Kilometer Stau ab der Raststätte Utrichshausen.
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2: Ja! Hallo, schön, dass Sie da sind. Willkommen im Sommer, willkommen in den Ferien und willkommen bei großartiger Musik. Wenn es einen Titel gibt, der Bilder und Geschichten und ein Gefühl aus den 70ern erzählt, dann, finde ich, ist es Waterloo. Wir sind aber
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1: Ja, da haben wir uns heute um Unkraut gekümmert. Ich habe mir mal sagen, es gibt gar kein Unkraut, es gibt nur Wildkräuter. Also Brennnesseln, Löwenzahn und Co., denn die sind total klasse für Schmetterlinge zum Beispiel. Und wenn man sowas haben möchte, dann sollte man gucken, dass man so eine wilde Ecke irgendwo wachsen lässt. Jennifer Calvi von der Deutschen Wildtierstiftung hat nämlich erzählt, welche Schmetterlinge auf welches Kraut fliegen. Also bei Brennnesseln wissen wir, dass da Falter drauf fliegen.
2: Also bei Brennnesseln muss man vorab sagen, dass sie wichtig für die Raupen der Falter sind. Mhm. Denn die Raupen fressen an den Brennnesseln und können sich dann zu einem wunderschönen Schmetterling entwickeln. Falter, die ihre Eier an Brennnesseln ablegen, sind zum Beispiel der kleine Fuchs, der Distelfalter, das Tagpfauenauge, das Landkärtchen und vor allem auch der schöne Admiral.
1: So, aber da gibt es ja noch ganz andere wilde Pflanzen. Ne?
2: Sehr gut sind auch Wiesenkräuter. Da nenne ich jetzt mal den roten Klee, aber auch den Weißklee. Es gibt die Knoblausrauke, das Wiesenschaumkraut, das Wiesenlab, Kraut, die wilde Möhre, die ja auch gerne mal so im Garten plötzlich wächst. Es gibt die Gräser, die sind auch sehr, sehr wichtig für die Schmetterlinge. Rispengräser zum Beispiel oder das gewöhnliche Knäuelgras. Wer das in seinem Garten hat und bislang ausgerissen hat, da würde ich mal raten, lassen Sie es doch mal stehen, überwinden Sie sich, weil da sind die Schmetterlinge wirklich sehr dankbar, wenn man das stehen lässt.
1: Ja, und sie hat erzählt, dass es bei diesen wilden Ecken gar nicht darum geht, den Garten verwildern zu lassen, sondern um so ein paar Quadratmeter, die nicht gemäht werden zum Beispiel.
2: Ganz genau. Genau. Also wenn wir vom wilden Garten sprechen, dann bedeutet das nicht, dass ein Garten irgendwie ungepflegt aussehen soll oder dass man sich mit der Machete den Weg durch den Dschungel bahnt. Nein, es geht einfach darum, dass man neben seinem gepflegten Blumenbeet auch vielleicht beim Komposthaufen oder da, wo es sich anbietet, eine sogenannte wilde Ecke anlegt, wo man zum Beispiel die Brennnesseln stehen lässt, wo man eine Benjeshecke vielleicht anlegt. Das ist eine Hecke aus Totholz mit Reisig, mit Ästen, wo man den Laubhaufen liegen lassen kann. Denn das sind zum Beispiel gute Überwinterungsmöglichkeiten für die Raupen und die Puppen der Schmetterlinge, natürlich auch für alle anderen Insekten. Das hat nichts mit einem ungepflegten Garten zu tun.
1: So, also Schmetterlinge fliegen auf wilde Pflanzen, die finden sie super. Vielen Dank, Jennifer Calvi von der Deutschen Wildtierstiftung.
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5: 15 Uhr. Unionsfraktionschef Spahn tritt zurück. Verbraucherschützer gegen Social-Media-Verbot für Kinder. Fußgänger stirbt bei Unfall mit Polizeiauto in Hanau. Das Wetter, teils sonnig, teils bewölkt, vereinzelt Schauer, 22 bis 29 Grad. Mein Name ist Kevin Arnold. Unionsfraktionschef Spahn tritt wegen der Leihmutter-Affäre zurück. Er informierte die Fraktion in einem Schreiben, das dem ARD-Hauptstadtstudio vorliegt. ARD-Korrespondentin Lissy Kaufmann.
6: Ihm sei in den vergangenen Tagen bewusst geworden, dass sein persönliches Glück nicht vereinbar sei mit seinem politischen Amt. Der Spagat zwischen seiner privaten Entscheidung zu einem Kind durch Leihmutterschaft und der nachvollziehbaren Erwartung an ihn als Fraktionschef sei größer geworden, als er das erwartet hatte. Zuletzt hatten die Rücktrittsforderungen aus der eigenen Partei massiv zugenommen. Spahn und dessen Ehemann hatten am Mittwoch mitgeteilt, ein Kind bekommen zu haben, das von einer Leihmutter in den USA ausgetragen worden ist.
5: Sollten soziale Netzwerke bis zu einem bestimmten Alter grundsätzlich verboten sein? Viele Experten und Politiker fordern genau das. Der Bundesverband der Verbraucherzentralen hält ein Verbot aber weiter für den falschen Weg. Aus der Nachrichtenredaktion Maren Weil.
7: Durch ein pauschales Verbot werden Jugendliche ausgeschlossen. Das jedenfalls meint die Vorsitzende des Verbraucherzentralen Verbands POP. Sie fordert in den Funke-Medien stattdessen, die Suchtgefahr zu minimieren. Gefährlich für Jugendliche seien manipulierende Elemente wie Autoplay oder das endlose Scrollen auf den Plattformen und auch, dass Minderjährige immer wieder aufgefordert würden, persönliche Daten freizugeben, wie den Standort oder Kontakte. Das müsse eingeschränkt werden.
5: Der Chef der FDP-Fraktion im Hessischen Landtag, Naas, will, dass künftig deutlich weniger Angestellte des Landes verbeamtet werden. Im hr-Sommer-Interview sagte er, dass zum Beispiel Lehrkräfte auch ganz normal beim Land angestellt sein könnten. Damit der Job trotzdem attraktiv bleibt, schlägt Naas höhere Gehälter und mehr Digitalisierung an den Schulen vor. Das komplette hr-Sommer-Interview mit Naas läuft am Montag ab 15.30 Uhr auf hr-info. Tödlicher Unfall in Hanau. Nach Polizeiangaben ist ein Streifenwagen mit einem Fußgänger zusammengestoßen. HR-Reporter Marco Schleicher.
8: Der Zusammenstoß ist demnach am frühen Morgen passiert. Und zwar in der Auheimer Straße. Der Mann ist noch an der Unfallstelle gestorben. Die Unfallstelle war auch Stunden später noch für Ermittlungen gesperrt. Wie es zu dem Unfall kam, ist noch nicht bekannt. Ebenfalls ungeklärt ist, ob sich die Beamten auf einer Einsatzfahrt befunden hatten. Polizei und Landeskriminalamt ermitteln.
5: Höhepunkt des Christopher Street Day in Frankfurt. Tausende Menschen ziehen in einer Parade durch die Innenstadt. HR-Reporterin Olga Eisenmann.
9: Die Demonstrierenden wollen ein klares Zeichen setzen für die Rechte von queeren Menschen. Es ist bunt und laut. Überall sieht man das Zeichen des Christopher Street Day, die Regenbogenfahne. Das Motto dieses Jahr, Demokratie braucht keine Alternative. Die Veranstalter betonen in ihren Reden immer wieder die steigende Gewalt gegen queere Menschen. So gab es gestern Abend in Frankfurt zwei queerfeindliche Angriffe, bei denen unter anderem ein Mann mit einer Bierflasche angegriffen und verletzt wurde.
5: Fußball-Bundesligist Eintracht Frankfurt kommt heute nach Mittelhessen zu einem Freundschaftsspiel beim Hessenligisten FC Gießen. Für die Eintracht ist es das erste Spiel der Sommervorbereitung und damit auch das erste für ihren neuen Trainer Adi Hütter. Das waren die Nachrichten.
10: Danke, Kevin.
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10: Ja, warm bis heiß heute nochmal, 22 bis 29 Grad. Diemelsee sind 22, Lauterbach 26, in Flörsheim 28. Heute Nacht sind dann immer mal wieder Schauer und Gewitter unterwegs. Morgen geht's dann sonnig los. Im Laufe des Tages kommen dann immer mehr Wolken dazu und gelegentlich auch mal Schauer und Gewitter. Und im Grunde bleibt so. Montag, Dienstag mal Sonne, mal Wolken, aber meist trocken. Die Temperaturen dann die nächsten Tage so 19 bis maximal 26 Grad.
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10: Vorsicht auf der A3, Köln-Frankfurt. Zwischen Idstein und Niedernhausen liegt ein Metallteil auf der Fahrbahn. A3 Frankfurt-Würzburg zwischen Stockstadt und Goldbach, streckenweise stockender Verkehr. A5 Frankfurt-Kassel zwischen Nordwestkreuz Frankfurt und Bad Homburger Kreuz. In beiden Richtungen etwa 3 Kilometer stockend. Und A7 Fulda-Würzburg zwischen Fulda-Dreieck und Bad Brückenau-Wildflecken 8 Kilometer Stau ab der Raststätte Utrichshausen.
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10: Hallo zusammen, schön, dass Sie da sind. Hallo, willkommen. Eben haben wir ja schon Waterloo von ABBA gehört und danach Linda Valaitis und Bugs Fizz. Also alles Künstler, die beim Grand Prix teilgenommen haben oder beim Eurovision Song Contest, wie er heute heißt. Machen wir doch mit diesen Künstlern weiter. Michelle war schon dabei, Katja Epstein war auch schon dabei. Tolle Künstler, willkommen in HR4.
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0: rum. Helmut Lotti ist das in halb vier bis fünf. Das ist der Samstagnachmittag mit Neuem von unseren Promis. Und das hat wie immer Peter Küster für uns. Hallo Peter.
1: Hallo Jens.
0: Und wie?
1: Ach, muss.
0: Und sonst?
1: Ein schöner Rücken kann auch entzücken.
0: Meinst du mich jetzt?
1: Nein, ich meine Helene Fischer.
0: Ach was.
1: Ja, bei ihrem 360-Grad-Konzert in Wien ist ihr nämlich tatsächlich der Reißverschluss am Rücken von ihrem Kostüm kaputt gegangen.
0: Ich sag mal so. Huch.
1: Genau. Aber sie ist relativ cool geblieben. Sie wollte übrigens gerade fehlerfrei singen. Passt also.
0: Passt.
1: Aber sie hat dann weitergesungen und ist cool geblieben.
0: Ja, sie macht das ja auch beruflich.
1: Anton aus Britz bei Eberswalde.
0: Was ist?
1: Der hatte einen großen Auftritt bei Immer wieder sonntags.
0: Was ist los?
1: Als kleiner Roland Kaiser.
0: Wie konnte denn das passieren?
1: Ich kann ja mal von Anfang an erzählen.
0: Also, wäre nicht schlecht.
1: Anton ist 10 Jahre alt und ist auf die Bühne getreten mit einem Roland-Kaiser-Outfit.
0: Ach so.
1: Weste, Krawatte, Hose, hellblau, alles. Sogar eine Roland-Kaiser-Frisur hat
0: super.
1: Er gehabt. Ja, und dann hat er gesungen, ich glaube, es geht schon wieder los.
0: Und das Publikum ist ausgerastet.
1: Hat getobt.
0: Ehrlich?
1: Ja, und Roland Kaiser hat tatsächlich auch eine Videonachricht geschickt, hat sich bedankt bei Anton und hat ihn und seine ganze Familie zum Konzert eingeladen.
0: Das ist ja nett. Guck mal, der Nachwuchs.
1: Schauspielnachwuchs gibt es auch. Bertis Ekli wechselt jetzt das Fach.
0: Bitte?
1: Sie spielt jetzt bei die Landarztpraxis Team Sonnenhof mit als Schauspielerin.
0: Ich kenne das nur andersrum, dass Schauspieler dann mal singen.
1: Da bin ich auch sehr gespannt, was dabei rauskommt jetzt.
0: Wir werden es sehen.
1: Und dann drüber sprechen.
0: Danke, Peter.
1: Gerne.
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0: Es ist, na gleich, eine Minute nach halb vier.
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0: 6 Meldungen haben wir. Vorsicht auf der A67 Mannheim Richtung Mönchhof Dreieck. Zwischen Darmstädter Kreuz und Büttelborn befinden sich Personen auf oder an der Fahrbahn. Vorsicht auch auf der A67 Darmstadt Mönchhof Dreieck. Zwischen Griesheimer Dreieck und Büttelborn steht ein defekter LKW. Die weiteren Meldungen. A3 Frankfurt-Würzburg zwischen Stockstadt und Goldbach. Streckenweise stockender Verkehr. A5, Frankfurt-Kassel zwischen Nordwestkreuz und Bad Homburger Kreuz in beiden Richtungen etwa 3 Kilometer stockender Verkehr. A7, Fulda-Würzburg zwischen Fulda-Dreieck und Bad Brückener Wildflecken, 8 Kilometer Stau ab der Raststätte Utrichshausen. Mit A60, Rüsselsheim-Mainz zwischen Rüsselsheim-Mitte und Mainz-Spitz-Dreieck, 5 Kilometer Stau nach einem Unfall.
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0: Ja, das stimmt. Hallo zusammen. Schön, dass Sie da sind. Eruption haben wir jetzt. I can't stand the rain. Komischerweise muss ich, wenn ich die sehe und höre, sofort an die Sendung Disco denken mit Ilja Richter. Das war in den 70er Jahren. Warum die Briten mir im Ohr geblieben sind, ich weiß es nicht so richtig. Vielleicht, weil sie so komisch anfangen. Was das sein soll, vielleicht ein Gewitter. Aber es geht nochmal weiter.
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Didi. Am Dienstag steht Chris Berg auf der Bühne in Marburg. Ausverkauftes Konzert, aber wir haben 5 von Ihnen noch eingeladen, dabei zu sein. Natürlich inklusive Begleitung. Christina aus Greifenstein wird dabei sein. Wolfgang aus Büdingen über den Sehen und Erleben. Susanne aus Diethölztal, Tizia aus Schotten und Petra aus Schwalmstadt-Dreisach. Ich wünsche Ihnen allen einen grandiosen und tollen und schönen Abend mit Chris Berg. Hier ist er.

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Chris de Burg ist das in HR4. Aktuelle Meldung haben wir aus dem HR4-Verkehrszentrum. Vorsicht auf der A67 Mannheim-Münchhof-Dreieck zwischen Darmstädter Kreuz und Büttelborn. Personen auf der Fahrbahn. Ich sag's nochmal. Vorsicht, A67 Mannheim-Münchhof-Dreieck zwischen Darmstädter Kreuz und Büttelborn befinden sich Personen an oder auf der Fahrbahn.

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3: 16 Uhr. Spahn tritt nach Leihmutter-Affäre zurück. Verbraucherschützer gegen Social-Media-Verbot für Kinder. Vorher Müritz-Nationalpark eingekesselt. Das Wetter teils sonnig, teils bewölkt, vereinzelt Schauer bis 29 Grad. Mein Name ist Kevin Arnold. Unionsfraktionschef Spahn tritt wegen der Leihmutter-Affäre zurück. Er informierte die Fraktionen in einem Schreiben, das dem ARD-Hauptstadtstudio vorliegt. ARD-Korrespondentin Lissy Kaufmann.
4: Ihm sei in den vergangenen Tagen bewusst geworden, dass sein persönliches Glück nicht vereinbar sei mit seinem politischen Amt. Der Spagat zwischen seiner privaten Entscheidung zu einem Kind durch Leihmutterschaft und der nachvollziehbaren Erwartung an ihn als Fraktionschef sei größer geworden, als er das erwartet hatte. Zuletzt hatten die Rücktrittsforderungen aus der eigenen Partei massiv zugenommen. Spahn und dessen Ehemann hatten am Mittwoch mitgeteilt, ein Kind bekommen zu haben, das von einer Leihmutter in den USA ausgetragen worden ist.
3: Sollten soziale Netzwerke bis zu einem bestimmten Alter grundsätzlich verboten sein? Viele Experten und Politiker fordern genau das. Der Bundesverband der Verbraucherzentralen hält ein Verbot aber weiter für den falschen Weg. Aus der Nachrichtenredaktion Maren Weil.
5: Durch ein pauschales Verbot werden Jugendliche ausgeschlossen. Das jedenfalls meint die Vorsitzende des Verbraucherzentralen Verbands POP. Sie fordert in den Funke-Medien stattdessen, die Suchtgefahr zu minimieren. Gefährlich für Jugendliche seien manipulierende Elemente wie Autoplay oder das endlose Scrollen auf den Plattformen und auch, dass Minderjährige immer wieder aufgefordert würden, persönliche Daten freizugeben, wie den Standort oder Kontakte. Das müsse eingeschränkt werden.
3: Vorsichtiges Aufatmen im Müritz-Nationalpark. Nach Angaben des Landkreises Mecklenburgische Seenplatte ist das Feuer dort eingekesselt. Sogenannte Wasserriegel seien aufgestellt worden, die den Boden und die Bäume bewässern. Damit soll verhindert werden, dass sich der Brand weiter ausbreitet. Die Löscharbeiten bleiben aber schwierig, weil sich im Brandgebiet ein ehemaliger Truppenübungsplatz mit Altmunition im Boden befindet. Bundesdigitalminister Wildberger ist besorgt über die Abhängigkeit von digitalen Technologien aus dem Ausland, vor allem aus den USA. Das hat Wildberger im ARD-Interview der Woche gesagt. Aus dem ARD-Hauptstadtstudio Birte Sönnigsen.
6: Alleine für Lizenzen des US-Softwareherstellers Microsoft hat der Bund im vergangenen Jahr rund 480 Millionen Euro gezahlt. Dass Microsoft den Stecker ziehen könnte, indem etwa keine Updates mehr für Behörden und Unternehmen in Deutschland angeboten werden, hält Wildberger nicht für ausgeschlossen. Wildberger verweist auf den Fall des KI-Entwicklers Anthropic. US-Behörden hatten die KI-Firma angewiesen, ihre neueste Software für Ausländer zu blockieren.
3: In Hanau ist ein Fußgänger bei einem Unfall mit einem Streifenwagen der Polizei ums Leben gekommen. Der Zusammenstoß ereignete sich demnach am frühen Morgen. Der Mann starb noch an der Unfallstelle. Wie es zu dem Unfall kam, ist noch nicht bekannt. In Frankfurt findet der Höhepunkt des Christopher Street Day statt, mit einer Parade durch die Innenstadt. Nach Angaben der Polizei sind mindestens 15.000 Menschen dabei. Das Motto in diesem Jahr: Demokratie braucht keine Alternative. Mit der Veranstaltung wollen die Teilnehmer ein Zeichen setzen für die Rechte queerer Menschen und gegen Diskriminierung. Das waren die Nachrichten.
2: Unser Wetter in Hessen.
7: Ja. Sonne, Wolken im Wechsel heute Nacht, sind immer mal wieder noch ein paar Schauer und Gewitter unterwegs. Temperaturen bis also 16 Grad. Morgen erst sonnig, so geht's los. Im Laufe des Tages kommen immer mehr Wolken dazu, gelegentlich auch immer mal wieder ein Schauer und Gewitter. Im Grunde bleibt's dann auch so, Montag, Dienstag mal Sonne, mal Wolken, meist trocken. Schauer, Gewitter können immer mal dabei sein. Die Temperaturen an die nächsten Tage liegen so bei 19 bis maximal 26 Grad.
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7: 5 Meldungen haben wir. A3 Frankfurt-Würzburg zwischen Stockstadt und Goldbach. Streckenweise stockender Verkehr. A5 Kassel-Frankfurt zwischen Bad Homburger Kreuz und Nordwestkreuz. 5 Kilometer Stau. A7 Fulda-Würzburg zwischen Fulda-Dreieck und Bad Brückener Wildflecken. 8 Kilometer Stau ab der Raststätte Utrichshausen. A60 Rüsselsheim-Mainz zwischen Rüsselsheim-Mitte und Mainz-Spitz-Dreieck. 5 Kilometer Stau und stockender Verkehr wegen Löscharbeiten. Die A60 Mainz-Rüsselsheim ist zwischen Mainz-Spitz-Dreieck und Bischofsheim nach einem Unfall aktuell gesperrt. Dadurch aktuell ab Ginsheim-Gustavsburg 3 Kilometer Stau.
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7: Hallo, guten Tag, schön, dass Sie da sind. Schönen Samstag wünsche ich. Tony Christie haben wir jetzt. Und obwohl es in der Geschichte I Did What I Did for Maria von ihm um Rache und Selbstjustiz geht, wird der Titel ganz oft bei Partys rausgeholt und gespielt, weil man auch dazu so gut tanzen kann. Das kann nur Musik.
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Eine aktuelle Meldung aus dem HR4-Verkehrszentrum. Vorsicht auf der A7 Fulda-Kassel zwischen Kirchhammer Dreieck und Bad Hersfeld-West liegen Reifenteile auf der Fahrbahn. Vorsicht da.

Das ist der Samstagnachmittag, HR4 bis 5, mit einem Geburtstag jetzt. Audrey Lenders feiert ihren 70. Sie hat den Männern in den 80ern reihenweise die Köpfe verdreht, also jedenfalls war das überall zu lesen. Audrey Lenders hat das Serienbiest Afton Cooper in Dallas gespielt. Als sinnliche Sängerin hat sie da so einige der Dallas-Männer verführt, bis sie und Cliff Barnes zum Traumpaar der Sendung wurden. Also ich kann mich nur noch ganz dunkel erinnern, aber sie vielleicht besser. Dallas war ja Denver-Clan oder Dallas, eins von beiden hat man geguckt. Und nach dem Aus von Dallas hat sie Musik gemacht und sehr erfolgreich. Sie hat erst Musical gemacht und dann sehr große Erfolge in Deutschland gehabt. In den 90ern hat sie Musik produziert, auch Schlager produziert, auch mit Bernhard Brink zusammen. Sie feiert nicht nur ihren 70. Wir gratulieren natürlich, sondern sie ist auch jetzt zu hören. Manuel Goodbye ist wahrscheinlich die bekannteste Nummer von Audrey Lenders. Herzlichen Glückwunsch, alles Liebe, alles Gute und liebe Grüße.

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2: 4:55 jetzt.
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2: Vorsicht auf der A7 Fulda Richtung Kassel. Zwischen Kirchhammer Dreieck und Bad Hersfeld West liegen Reifenteile auf der Fahrbahn. A5 Kassel-Frankfurt zwischen Bad Homburger Kreuz und Nordwestkreuz 5 Kilometer Stau da. A7 Fulda-Würzburg zwischen Fulda Dreieck und Bad Brückener Wildflecken 8 Kilometer Stau ab der Raststätte Utrichshausen. A60 Rüsselsheim-Mainz zwischen Rüsselsheim-Mitte und Mainz-Spitz-Dreieck 5 Kilometer Stau und stockender Verkehr wegen Löscharbeiten. Die andere Richtung, A60, Mainz Richtung Rüsselsheim, ist zwischen Mainz-Spitz-Dreieck und Bischofsheim nach einem Unfall noch immer gesperrt. Dadurch 3 Kilometer Stau ab Ginsheim-Gustavsburg.
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2: Willkommen, guten Tag, schön, dass Sie da sind. Musik aber von Nancy Sinatra. Ihr Vater, Frank Sinatra, hat ihr ja vorgemacht, wie gute Musik geht. Da ist sie aufgewachsen. Hat ja auch zusammen mit ihm gesungen und wir haben sie hier ganz solo. These Boots are made for walking.
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0: Schön, dass ich jetzt auch reden darf.
1: Dann sage ich mal sowas wie, das war der Samstagnachmittag, HR 4 bis 5 mit Jens Schulenburg. Gleich nach den 17 Uhr Nachrichten ist der junge Mann hier für Sie da. Tobi Winger.
0: Das ist aber nett, danke.
1: Ja, selbstverständlich. So.
0: Ja. Ich freue mich. Du hast mich
1: auf
0: schon,
1: was jetzt genau?
0: Naja, erstmal auf gute Party mit der Schlagerparty.
1: Ist richtig.
0: Da haben wir schon ganz viel vorbereitet. Ich habe schon ein bisschen in die Musikliste geguckt. Da sind schöne, tolle Sachen dabei und wir haben auch schon Mails bekommen an Schlagerparty@ARD zum Beispiel.
1: Also ja.
0: Ja, Gartenfeste feiern heute einige. Ja.
1: Ich wollte gerade sagen, jetzt wird's auch angenehmer draußen, wo man dann auch abends, also wo ich stehe ja bei 30 Grad nur im Stand, fange ja zu schwitzen.
0: Ja, das ist auch gar nicht so mich. Nee. Weißt du, da frisch geduscht und man geht draußen und schwitzt schon wieder.
1: Ja, oder? So, jetzt wird's aber angenehm und dann nehme ich die Musik dazu. Super.
0: Genau, in der Einschläge Schlagerparty gleich ab 5.
1: So, brauchst du noch was? Außer Mails?
0: Ja, wir hätten auch eine WhatsApp-Nummer.
1: Achso, auch noch?
0: Wir haben auch noch eine Sprachnachricht hinschicken. 069-155. Viermal die 4.
1: Was du alles hast. Ja, ich wünsche einen schicken Abend und ein tolles Wochenende.
0: Bis gleich.

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5: 17 Uhr. Lob und Kritik nach Rücktritt von Unionsfraktionschef Spahn. Verbraucherschützer gegen Social-Media-Verbot für Kinder. FIFA löscht 7 Millionen Hasskommentare. Das Wetter am Abend und in der Nacht. Einzelne Schauer, morgen teils sonnig, teils bewölkt bis 25 Grad. Mein Name ist Kevin Arnold. Kanzler und CDU-Chef Merz hat den Rücktritt von Unionsfraktionschef Spahn in der Leihmutter-Affäre als richtig und unvermeidlich bezeichnet. Er hatte Spahn vorher selbst aufgefordert, sein Amt abzugeben. Aus der Nachrichtenredaktion Christine Schumann.
6: Glaubwürdigkeit sei in der Politik das höchste Gut, erklärte Merz. CSU-Chef Söder und Vize-CDU-Chefin Prien sagten, die Entscheidung Spahns verdiene allergrößten Respekt. Ähnlich äußerte sich SPD-Fraktionschef Miersch. Weniger Wohlwollen kam von der Opposition. Der Chef der Linksfraktion Pellmann sagte, auch wegen der Maskenaffäre, der Rücktritt Spahns komme zu spät. Und auch die Grünen-Vorsitzende Brandner bezeichnete den Rücktritt als längst überfällig.
5: Sollte Social Media bis zu einem bestimmten Alter grundsätzlich verboten sein? Viele Experten und Politiker fordern genau das. Der Bundesverband der Verbraucherzentralen hält ein Verbot aber weiter für den falschen Weg. Aus der Nachrichtenredaktion Maren Weil.
7: Durch ein pauschales Verbot werden Jugendliche ausgeschlossen. Das jedenfalls meint die Vorsitzende des Verbraucherzentralen Verbands POP. Sie fordert in den Funke-Medien stattdessen, die Suchtgefahr zu minimieren. Gefährlich für Jugendliche seien manipulierende Elemente wie Autoplay oder das endlose Scrollen auf den Plattformen und auch, dass Minderjährige immer wieder aufgefordert würden, persönliche Daten freizugeben, wie den Standort oder Kontakte. Das müsse eingeschränkt werden.
5: Tödlicher Unfall in Hanau. Nach Polizeiangaben ist ein Streifenwagen mit einem Fußgänger zusammengestoßen. HR-Reporter Marco Schleicher.
8: Der Zusammenstoß ist demnach am frühen Morgen passiert. Und zwar in der Auheimer Straße. Der Mann ist noch an der Unfallstelle gestorben. Die Unfallstelle war auch Stunden später noch für Ermittlungen gesperrt. Wie es zu dem Unfall kam, ist noch nicht bekannt. Ebenfalls ungeklärt ist, ob sich die Beamten auf einer Einsatzfahrt befunden hatten. Polizei und Landeskriminalamt ermitteln.
5: Nachdem in Kelkheim im Taunus eine 58-Jährige mutmaßlich von ihrem Mann getötet worden ist, organisiert die Stadt heute Abend eine Gedenkveranstaltung. Sie findet um 18.30 Uhr auf dem Marktplatz in der Nähe des Tatorts statt. Die Kirchengemeinden wollen sie gestalten. HR-Reporter Andreas Heigen.
9: Bürgermeister Kündiger teilte mit, dass Geistliche der katholischen und der evangelischen Kirche vor Ort sein werden. Ebenso ein Vertreter der kroatischen Gemeinde. Bei der Feier wolle man gemeinsam mit der Familie trauern und dem Opfer gedenken. Man wolle auch für diejenigen da sein, die mit dem Geschehen weiterleben müssen. Am Dienstagabend hat ein 60-Jähriger seine Frau auf offener Straße mit einer Machete getötet, laut Staatsanwaltschaft aus Besitzdenken und Eifersucht.
5: Eintracht Frankfurt meldet einen Neuzugang. Der Fußball-Bundesligist hat den Mittelfeldspieler Noel Aseko vom FC Bayern unter Vertrag genommen. Der 20-Jährige hat sich für 5 Jahre verpflichtet. Nach Medienberichten zahlt die Eintracht 13 Millionen Euro Ablöse für den deutschen U21-Nationalspieler. Das waren die Nachrichten.
10: Das Wetter für Deutschland. Heute Abend rollen teilweise kräftige Schauer und Gewitter noch nach Deutschland rein. Es trifft erstmal so den Süden, da kracht's vor allem in Alpennähe. Dann ziehen die Gewitter weiter nach Franken und Sachsen. Und auch an der Nordsee gibt's ab morgen früh mal Schauer und Gewitter. In allen anderen Regionen haben wir dann einen klaren Himmel und locker bewölkter Himmel heute Nacht. Die Temperaturen gehen runter auf 17 bis 9 Grad. Auch morgen verlassen uns dann die Gewitter erstmal noch nicht. Erst blitzt und donnert es weiter im Norden, dann auch noch ganz im südlichen Bayern. Die Mitte von Deutschland bleibt aber von all dem verschont. Da bleibt es trocken mit viel Sonnenschein. 18 Grad werden so in Ostfriesland und bis zu 25 Grad am Oberrhein. Das Neueste aus unserem Verkehrszentrum. Vorsicht bitte auf der A7, Kassel Richtung Fulda, zwischen Malsfeld und Homberg-Efze. Da befindet sich ein Fahrradfahrer auf der Fahrbahn. A5, Kassel Richtung Frankfurt, zwischen dem Bad Homburger Kreuz und Nordwestkreuz Frankfurt, 5 Kilometer Stau. A7, Fulda Richtung Würzburg, zwischen dem Fulda A3-Eck und Bad Brückenau-Wildflecken, 8 Kilometer Stau ab der Raststätte Utrichshausen. A60, Rüsselsheim Richtung Mainz, zwischen Rüsselsheim Mitte und dem Main-Spitz-Dreieck. Da gibt es Aufräumarbeiten gerade auf dem rechten Fahrstreifen.
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10: Ja, herzlich willkommen Ihnen allen. Einen ganz schönen Abend wünsche ich. Gemeinsam feiern wir jetzt die ARD-Schlagerparty. Es ist soweit hier alles schon mal vorbereitet. Aber ich sehe hier noch so ein paar Lücken in meinem Musikplan. Und die füllen wir heute Abend noch mit Ihren Musikwünschen. Geht super einfach, zum Beispiel per Mail an schlagerparty@ard.de. Da können Sie mir gerne schreiben. Oder, weil Tippen ja manchmal auch so ein bisschen anstrengend für die Finger sein kann, geht auch einfach eine WhatsApp-Sprachnachricht an die 069 155 4x4. Ich bin sehr gespannt, auf welche Titel Sie heute Abend so Lust haben. Ich freue mich jetzt zum Beispiel auf Maywood. Die kommen ja aus den Niederlanden und da war ich vor ein paar Wochen im Urlaub. Also ich spüre jetzt schon direkt wieder so ein bisschen Urlaubsgefühl und die gibt's jetzt für alle.
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0: so ein bisschen was zum Träumen am Samstagabend hier in der ARD-Schlagerparty mit Type Fit Fantasy Island. Ich habe es eben schon erzählt, dass meine Urlaubsgefühle ja direkt schon zum Start hier in die Sendung wieder geweckt worden sind. Und ich glaube, das Gefühl hält auch noch sehr lange an. Denn beim nächsten Wunsch habe ich schon wieder blauen Himmel, blaues, klares Wasser und so ein kleines Haus am Meer vor Augen. Der Wunsch kam rein über unseren Anrufbeantworter unter der 0800 4x7224.
1: Irmgard Franke, Nidderwallenhausen. Ich wünsche mir für die Schlagerparty ein kleines Haus am Meer von den Noggis.

Ja, huch, da ist das Lied schon vorbei. So gut hat es mir gefallen. Ich hätte jetzt noch ruhig ein kleines bisschen weiter singen können hier mit Herbert Grönemeyer. Aber gut, hier in der ARD Schlagerparty ist zum Glück ja jeder Hit einer zum Mitsingen. Bei DJ Ötzi klappt das jetzt auch ganz gut.

0: Das Neueste aus unserem Verkehrszentrum um 6:01. Vorsicht auf der A5, Kassel Richtung Frankfurt. Zwischen dem Bad Homburger Kreuz und dem Nordwestkreuz Frankfurt, da liegt eine Decke auf der Fahrbahn. A7, Hannover Richtung Flensburg. Zwischen Hamburg-Heimfeld und dem Elbtunnel Hamburg gibt es 8 Kilometer stockenden Verkehr. Und die da habe ich eine Meldung übersprungen. Kleinen Moment, jetzt habe ich hier zu weit geklickt. So, die A7 haben wir nämlich noch, Fulda Richtung Würzburg. Zwischen dem Fulda A-Dreieck und Bad Brückenau-Wildflecken 5 Kilometer stockender Verkehr. Und die B85, Weimar Richtung Berger, ist zwischen Buttelstedt und dem Kreisverkehr Buttstedt nach einem Unfall in beiden Richtungen gesperrt.
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0: Hallo zusammen, ich hoffe, Sie haben einen entspannten Abend heute. Ich freue mich, dass Sie mit dabei sind. Wenn Sie auch noch einen Wunsch haben für heute, Musikwunsch, dann schicken Sie doch gerne eine Sprachnachricht an die 069 155 4x4 oder meldet auch schlagerparty@ard.de. Und ganz gemütlich wird es jetzt direkt auch schon bei den ersten Tönen hier bei uns von den Flippers. Ganz geschmeidig gehen wir durch den Samstagabend mit Mona Lisa.
1: Die

0: Liebeslied. Also egal ob Liebeslied, Partylied oder alles, was irgendwie abgeht, das gibt's heute hier in der ARD Schlagerparty. Wenn Sie möchten, da haben wir ganz viel Zeit für Ihre Musikwünsche, die Sie uns reinschicken können. Gibt auch ganz viele Möglichkeiten. Schlagerparty@ard.de ist zum Beispiel die Mailadresse dafür. Sie können aber auch eine WhatsApp-Sprachnachricht reinschicken. Ganz modern. 069 155 4x4. Und unser Anrufbeantworter, der ist sowieso auch immer am Start. 0800 77 77 224. Und da haben wir für heute den nächsten Wunsch entdeckt.
1: Guten Tag, mein Name ist Margarete Trost und ich rufe aus Mülheim an. Für die Schlagerparty hätte ich folgendes: Roberto Blanco, der Puppenspieler von Mexiko. Grüße noch alle, die zuhören, die mich kennen, und ich bedanke mich.

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Xanadu. Alle Macht in Träumen. In der ARD-Schlagerparty. Und bei uns können auch Träume wahr werden. Zumindest musikalische Träume. Sie können sich hier zu uns reinmelden ins Studio mit Ihrem Musikwunsch, Ihrem Gruß und vielleicht auch so ein bisschen erzählen, warum wünschen Sie sich dieses eine Lied? Was gefällt Ihnen daran? Können Sie machen, schlagerparty@ard.de oder einfach gerne eine WhatsApp-Sprachnachricht 069 155 4x4, 069 155 4x4. Manchmal reicht es aber auch ganz kurz, einfach nur eine kurze Mail, einfach wenn man nicht so viel Zeit hat, schnell reinschreiben. Okay, das wünsche ich mir, daher komme ich und los geht's. Jetzt gehen wir nach Mittelhessen zu Jan-Thomas Becker. In Dillenburg-Frohnhausen wohnt er und der hat uns was geschickt, was eigentlich immer gute Laune macht und da freue ich mich jetzt auch schon drauf. Roy Bianco und die Abruzzanti Boys. Bella Napoli. Schönen Samstagabend wünsche ich.

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5: Uhr. Unterschiedliche Reaktionen auf Spahns Rücktritt. Großfeuer im Müritz-Nationalpark eingekesselt. Tadej Pogacar gewinnt 14. Etappe der Tour de France. Das Wetter abends und nachts einzelne Schauer, morgen Sonne und Wolken bis 25 Grad. Mein Name ist Christoph Haas. Nach dem Rücktritt von Unionsfraktionschef Spahn zollen ihm viele Politiker Respekt. Spahn gibt sein Amt ab und zieht damit die Konsequenzen nach den Debatten über seine Vaterschaft. Das Baby war von einer Leihmutter in den USA ausgetragen worden. In Deutschland ist Leihmutterschaft verboten. ARD-Korrespondentin Lissy Kaufmann.
6: Kanzler Merz nennt die Entscheidung von Spahn richtig und unvermeidbar. Glaubwürdigkeit sei in der Politik das höchste Gut, so Merz. Von CSU-Landesgruppenchef Hoffmann heißt es, die Entscheidung von Spahn verdiene allerhöchsten Respekt. Er selbst werde jetzt die Amtsgeschäfte übernehmen, bis ein Nachfolger von Spahn gewählt wird. Auch SPD-Fraktionschef Mirsch teilt mit, er habe großen Respekt vor der Entscheidung. Politisch wolle er die Vorgänge nicht bewerten.
5: Nach der Attacke auf einen Bahnmitarbeiter in Baden-Württemberg soll der Tatverdächtige in Untersuchungshaft. Der 36-Jährige war in einem Regionalzug von dem Mitarbeiter kontrolliert worden. Dabei soll der Tatverdächtige den 26-Jährigen so gestoßen haben, dass der gegen die Zugtür fiel, die Tür aufging und der Mann bei Tempo 120 herausstürzte. Dabei wurde er schwer verletzt. Er ist weiter in kritischem Zustand. Vorsichtiges Aufatmen im Müritz-Nationalpark. Nach Angaben des Landkreises Mecklenburgische Seenplatte ist das Feuer dort eingekesselt. Sogenannte Wasserriegel seien aufgestellt worden, die den Boden und die Bäume bewässern. Damit soll verhindert werden, dass sich der Brand weiter ausbreitet. Tödlicher Unfall in Hanau. Nach Polizeiangaben ist ein Streifenwagen mit einem Fußgänger zusammengestoßen. HR-Reporter Marco Schleicher.
7: Der Zusammenstoß ist demnach am frühen Morgen passiert, und zwar in der Auheimer Straße. Der Mann ist noch an der Unfallstelle gestorben. Die Unfallstelle war auch Stunden später noch für Ermittlungen gesperrt. Wie es zu dem Unfall kam, ist noch nicht bekannt. Ebenfalls ungeklärt ist, ob sich die Beamten auf einer Einsatzfahrt befunden hatten. Polizei und Landeskriminalamt ermitteln.
5: Der slowenische Radprofi Tadej Pogacar hat die 14. Etappe der Tour de France gewonnen und seine Gesamtführung ausgebaut. Er kam nach rund 155 Kilometern in den Vogesen mit mehr als einer halben Minute Vorsprung ins Ziel. Zweiter wurde der Däne Jonas Vingegaard. Bester Deutscher war Florian Lipowitz auf Platz 7. In der Gesamtwertung liegt Pogacar jetzt gut 4 Minuten vor Vingegaard. Im Formel-1-Rennen morgen im belgischen Spa wird Kimi Antonelli von Platz 1 aus starten. Der 19-Jährige setzte sich in der Qualifikation vor Weltmeister Max Verstappen durch. Lando Norris rutschte nach einer Strafe von Platz 3 auf Platz 13. Den dritten Rang morgen beim Start belegt nun George Russell. Die FIFA hat nach eigenen Angaben seit Beginn der Fußball-Weltmeisterschaft mehr als 7 Millionen beleidigende und einschüchternde Kommentare aus sozialen Medien entfernt. Das seien 14-mal mehr als bei der vorherigen WM in Katar. Über 1000 schwere Drohungen seien den zuständigen Behörden gemeldet worden. Heute steht das Spiel um Platz 3 an zwischen Frankreich und England und morgen endet die WM mit dem Finale zwischen Spanien und Argentinien. Das waren die Nachrichten.
8: Das Wetter für Deutschland. Heute Abend rollen teilweise noch kräftige Schauer und Gewitter so nach Deutschland rein. Es trifft erstmal so den Süden, da kracht's vor allem in Alpennähe. Dann ziehen die Gewitter weiter so Richtung Franken und Sachsen. Und auch an der Nordsee gibt's ab morgen früh dann mal Schauer und Gewitter. In allen anderen Regionen haben wir klaren und locker bewölkten Himmel heute Nacht. Die Temperaturen gehen runter auf 17 bis 9 Grad. Ja, aber auch morgen verlassen uns die Gewitter erstmal noch nicht. Erst blitzt und donnert es weiter im Norden, dann auch noch ganz im südlichen Bayern. Nur die Mitte von Deutschland hat ein bisschen Glück, da bleibt es trocken und es gibt viel Sonnenschein. 18 Grad werden so in Ostfriesland und bis zu 25 Grad am Oberrhein. Das Neueste aus unserem Verkehrszentrum. Vorsicht auf der A3 Frankfurt Richtung Köln. Zwischen Limburg Süd und der Lahntalbrücke. Da liegen Fahrzeugteile auf dem linken Fahrstreifen. A1 Fehmarn Richtung Lübeck. Zwischen Scharbeutz und Rathekau. 5 Kilometer Stau nach einem Unfall. Die Richtungsfahrbahn ist da blockiert. A7 Hannover Richtung Flensburg. Zwischen Hamburg-Hausbruch und dem Elbtunnel Hamburg. 5 Kilometer stockender Verkehr. Die B85 Weimar Richtung Berger ist zwischen Büttel-Buttelstedt und dem Kreisverkehr Büttstedt nach einem Unfall gerade in beiden Richtungen gesperrt.
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8: Ja, guten Abend wünsche ich. Herzlich willkommen an diesem Samstagabend, an dem es ja auch noch mal ein bisschen gewittern kann und krachen kann. Aber wir sind hier in der ARD-Schlagerparty mit dabei und vergessen einfach die Gewitter draußen. Und wir können gleichzeitig auch wieder so ein bisschen unser musikalisches Talent fördern. Zum Beispiel üben wir uns jetzt gemeinsam im Schalalalala-Singen. Am besten klingt es am Ende dann so. Ja. Sehr gut, also dann sind wir jetzt gut vorbereitet für Ulla Norden.

0: Dam, hier ist die ARD Schlagerparty. Gut, dass Sie da sind, denn hier spielen wir auch immer wieder mal gerne Lieder, die wir lange nicht mehr gehört haben. Ja, und wenn wir sie dann hören, dann kommt oft so dieses Gefühl, ach ja, stimmt, das war ja mal ein richtig gutes Lied, Mensch, schön, dass wir das mal wieder gehört haben. Vielleicht haben Sie ja auch eine Idee, was unbedingt mal wieder gespielt werden muss, was Sie lange nicht mehr gehört haben, was Sie aber, weiß ich nicht, vielleicht so an einen schönen Urlaub erinnert oder an eine schöne Zeit so damals in der Jugend. Wenn Sie da eine Idee haben, dann gerne eine Sprachnachricht rein, 069 155 4x4. Eine Mail schreiben geht aber auch, schlagerparty@ard.de. Und auf unserem Anrufbeantworter haben wir da eine Idee bekommen, was wir da mal wieder spielen können.
1: Guten Abend, mein Name ist Sabrina Reker aus Korbach. Für die ARD Schlagerparty wünsche ich mir den Titel von den Prinzen Alles nur geklaut, weil ich den schon ewig nicht mehr gehört habe. Grüßen möchte ich alle ARD Schlagerparty-Fans und alle, die mich

0: Das ist die eine Schlagerparty mit Rick Astley hier bei unserem Samstagabend. Tanja Lasch hören wir gleich mit ihrem aktuellen Hit. Und wir hören sie nicht nur, wir können sie morgen auch schon sehen. Morgen Vormittag ab 10 im Ersten, war immer wieder sonntags, ist sie mit dabei. Und auf Social Media hat sie schon ein bisschen so einen Eindruck von den Proben gezeigt. Und da hat sie auch verraten, dass sie nicht nur singen wird, sondern auch die ganze Show über was Leckeres kochen wird für alle. Das klingt gut. Also es kann jetzt passieren, dass wir plötzlich irgendwie immer Hunger bekommen, wenn wir Musik von Tanja Lasch hören. Probieren wir es mal aus.
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0: 2 Minuten nach 6:30. Das Neueste aus unserem Verkehrszentrum. Wir haben die A1 Fehmarn Richtung Lübeck zwischen Scharbeutz und Rathekau. 3 Kilometer Stau. A7 Hannover Richtung Flensburg zwischen Hamburg-Hausbruch und dem Elbtunnel Hamburg. 3 Kilometer stockender Verkehr. A9 München Richtung Nürnberg. Zwischen Lenting und Denkendorf steht ein defekter PKW auf dem rechten Fahrstreifen, da im Baustellenbereich. Die B27, Fulda Richtung Bad Hersfeld, zwischen Petersberg-Marbach und Hünfeld-Rückers ist wegen Bergungsarbeiten gerade nur ein Fahrstreifen frei. Die B85, Berger Richtung Weimar, ist zwischen Büttstedt und Buttelstedt nach einem Unfall gesperrt. Die B460, Lorsch Richtung Beerfelden, ist zwischen Fürth-Krummbach und Weschnitz nach einem Unfall gerade in beiden Richtungen gesperrt.
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0: Ja, hallo. Schön, dass Sie mit dabei sind. Ich hoffe, Sie haben einen ganz gemütlichen Abend heute. Und ein bisschen ist das ja auch ja, so Ihre Sendung. Deswegen sind Sie zu Recht heute mit dabei. Sie können Ihre Musikwünsche und Grüße loswerden. Dazu einfach schnell mal eine Mail tippen an schlagerparty@ard.de. Oder eine WhatsApp-Sprachnachricht schicken. 069-155-4x4. Nicht traurig sein, falls es heute nicht klappt. Wir kriegen dann doch sehr viele Mails und sehr viele Nachrichten. Da kann man leider nicht immer alles erfüllen. Wir versuchen aber alles irgendwie reinzukriegen. Und ansonsten gibt es ja nächste Woche auch wieder eine ARD-Schlagerparty. So, gute Laune gibt es jetzt hier bei uns auch immer. Billy Joel weiß, wie das geht. Und Patrick Lindner auch. Deswegen gibt es die beiden jetzt hier bei uns in der ARD-Schlagerparty.

0: Billy Joel.
1: Stimmt uns mit guter Laune ein in den Samstagabend und wir tanzen einfach direkt weiter. Jetzt müssen wir einen anderen Tanzstil wählen, denn jetzt wird's so ein bisschen spanisch angehaucht, obwohl die Band aus Frankreich kommt. Gewünscht hat sich's Volker aus Büttelborn, die Gypsy Kings. Bailame.

Ah, schön. Das hat Spaß gemacht. Auch hier meine Technikkollegen aus dem Studio haben auch schön mitgetanzt hier zu Beilarmee. Es gibt eine aktuelle Meldung aus unserem Verkehrszentrum. Vorsicht auf der A66 Frankfurt Richtung Wiesbaden. Zwischen der Frankfurt-Mikwelle-Allee und Frankfurt-Ludwig-Landmann-Straße gibt es gerade eine ungesicherte Unfallstelle auf dem rechten Fahrstreifen.

0: Hier ist die ARD Schlagerparty um 7:09 und feiern, das geht ja in jedem Alter, egal ob jung und oder alt. Deswegen können wir auch mal für die jungen Leute ihren Wunsch erfüllen.
1: Hallo, hier ist die Ida Müller aus Füssenhausen. Ich grüße meine ganze Familie und ganz besonders meine Freundin Anni. Und ich wünsche mir das Lied Kompliment von Melissa Naschenring. Danke und tschüss.

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1: Die Nachrichten des Hessischen Rundfunks.
2: Uhr. Opposition nennt Spahns Rücktritt überfällig. Untersuchungshaft nach Angriff auf Bahnmitarbeiter beantragt. Antonelli holt Pole Position in Spahr. Das Wetter, abends und nachts einzelne Schauer, morgen mal Sonne, mal Wolken, bis 25 Grad. Mein Name ist Christoph Haas. Jens Spahn ist wegen der Leihmutter-Affäre als Chef der Unionsfraktion im Bundestag zurückgetreten. Die meisten Reaktionen aus CDU und CSU liegen zwischen respektabel und unvermeidlich. Oppositionspolitiker nennen Spahns Rücktritt überfällig. Aus Berlin Uwe Berndt.
3: Der linken Fraktionsvorsitzende Sören Pellmann kommentierte, wer politische Verantwortung trage, der müsse sich an den Maßstäben messen lassen, die er selbst von anderen einfordert. Daran sei Spahn gescheitert. Die Grünen Fraktionsvorsitzenden Katharina Dröge und Britta Hasselmann betonen dagegen, es sei hier nicht allein um die persönliche Entscheidung zur Leihmutterschaft gegangen. Vielmehr hätten viele Skandale, Fehlentscheidungen und Spahns Führungsschwäche im Amt zu dieser Entscheidung geführt.
2: Nach der Attacke auf einen Bahnmitarbeiter in Baden-Württemberg soll der Tatverdächtige in Untersuchungshaft. Der 36-Jährige war in einem Regionalzug von dem Mitarbeiter kontrolliert worden. Dabei soll der Tatverdächtige den 26-Jährigen so gestoßen haben, dass der gegen die Zugtür fiel, die Tür aufging und der Mann bei Tempo 120 hinausstürzte. Dabei wurde er schwer verletzt. Er ist weiter in kritischem Zustand. Das Rahmenabkommen zwischen den USA und dem Iran hat nach Ansicht der iranischen Regierung keinen Bestand mehr. Vizeaußenminister Ghari Babadi sagte, man habe das Abkommen ausgesetzt. Als Grund nannte er die vielen Angriffe des US-Militärs. Nach dem Abkommen von Mitte Juni sollten beide Länder innerhalb von 60 Tagen ein Kriegsende aushandeln. Seit rund 2 Wochen greifen sie sich aber wieder verstärkt gegenseitig an. Tödlicher Unfall in Hanau. Nach Polizeiangaben ist ein Streifenwagen mit einem Fußgänger zusammengestoßen. HR-Reporter Marco Schleicher.
4: Der Zusammenstoß ist demnach am frühen Morgen passiert. Und zwar in der Auheimer Straße. Der Mann ist noch an der Unfallstelle gestorben. Die Unfallstelle war auch Stunden später noch für Ermittlungen gesperrt. Wie es zu dem Unfall kam, ist noch nicht bekannt. Ebenfalls ungeklärt ist, ob sich die Beamten auf einer Einsatzfahrt befunden hatten. Polizei und Landeskriminalamt ermitteln.
2: Pogacar dominiert weiter die Tour de France. Der Slowene hat die 14. Etappe gewonnen und war dabei mehr als eine halbe Minute schneller als der Däne Jonas Vingegaard. ARD-Sportreporter Holger Gerska.
5: Der Slowene baute seinen Vorsprung in der Gesamtwertung auf jetzt 4,5 Minuten aus, gewann zum 4. Mal eine Etappe und das wieder mal mit deutlichem Vorsprung. Dahinter machte Florian Lippowitz lange einen sehr, sehr starken Eindruck. Allerdings das Podium ist jetzt doch ein paar Sekunden weiter entfernt für den Deutschen.
2: Im Formel-1-Rennen morgen im belgischen Spa wird Kimi Antonelli von Platz 1 aus starten. Der 19-Jährige setzte sich in der Qualifikation vor Weltmeister Max Verstappen durch. Lando Norris rutschte nach einer Strafe von Platz 3 auf Platz 13. Den dritten Rang morgen beim Start belegt nun George Russell. Eintracht Frankfurt hat einen Neuzugang. Der Fußball-Bundesligist hat den Mittelfeldspieler Noel Aseko vom FC Bayern unter Vertrag genommen. Der 20-Jährige hat sich für 5 Jahre verpflichtet. Nach Medienberichten zahlt die Eintracht 13 Millionen Euro Ablösesumme für den deutschen U21-Nationalspieler. Das waren die Nachrichten.
6: Das Wetter für Deutschland. Auf dem Regenradar für Deutschland sehen wir auch gerade so, ja, im Süden, ganz im Süden von Bayern und auch so ein bisschen im Osten, fette Regenwolken, vor allem an Alpennähe, kommt jetzt auch nochmal so zu ein paar Gewittern. Die ziehen dann weiter Richtung Franken und Sachsen und auch an der Nordsee gibt's ab morgen früh dann nochmal Schauer und Gewitter. In allen anderen Regionen haben wir klaren und lockeren Himmel heute Nacht. So über Frankfurt, da regnet es jetzt auch nur so ein kleines bisschen. Die Temperaturen gehen runter auf 17 bis 9 Grad. Auch morgen verlassen uns die Gewitter erstmal noch nicht. Es blitzt und donnert weiter, vor allem im Norden. Dann aber auch noch wieder ganz im südlichen Bayern. Die Mitte von Deutschland bleibt aber von allem meistens verschont. Da kriegen wir trockenes Wetter mit viel Sonnenschein. 18 Grad werden es in Ostfriesland und bis zu 25 Grad am Oberrhein. Das Neueste aus unserem Verkehrszentrum mit 5 Meldungen, die wir da haben. A1, Fährmann Richtung Lübeck, zwischen Scharbeutz und Rathekau, 3 Kilometer Stau. Die A9 Halle-Leipzig Richtung Nürnberg ist zwischen Weißenfels und Naumburg nach einem Unfall gesperrt. A66 Frankfurt Richtung Wiesbaden, zwischen der Frankfurt-Mikwell-Allee und Frankfurt-Ludwig-Landmann-Straße gibt es gerade Bergungsarbeiten auf dem rechten Fahrstreifen. Die B27 Fulda Richtung Bad Hersfeld, zwischen Petersberg-Marbach und Hünfeld-Rückers ist wegen Bergungsarbeiten gerade nur ein Fahrstreifen frei. Die B85 Berga Richtung Weimar ist zwischen Buttstedt und Buttelstedt nach einem Unfall gerade gesperrt.
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6: Ja.
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6: Und fröhlichen Samstagabend Ihnen allen. Herzlich willkommen zur größten Party am Samstagabend. In ganz Deutschland. So selbstbewusst behaupte ich das jetzt einfach mal. Aber ich finde, es gibt ja auch nicht so wirklich was dagegen spricht. Also wir haben ganz Deutschland hier versammelt, die besten Partygäste überhaupt. Gute Laune ist sowieso am Start. Und natürlich haben wir auch die beste Partymusik. Claudia Jung jetzt zum Beispiel.
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Eine aktuelle Meldung aus unserem Verkehrszentrum. Vorsicht auf der A45 Aschaffenburg Richtung Gießen in Höhe Alzenau Mitte. Gibt's gerade eine ungesicherte Unfallstelle mit mehreren Fahrzeugen auf dem Beschleunigungsstreifen. 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

0: wie einfach man noch Urlaub nach Hause bekommt. Dank Pauline hinter den Kulissen von Paris. Hier in der ARD Schlagerparty. Schön, dass Sie mit dabei sind. Jeden Samstag feiern wir die ja hier zusammen. 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Also, wann immer Sie wollen. Finde ich gut.
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0: Groovy geht's durch den Samstagabend. Mit Hugo, Egon Balder, Erna kommt. Und wenn Sie auch noch so einen groovy Wunsch haben, dann können Sie auch auf unseren ARD-Schlager-Party quasi Anrufbeantworter sprechen. Den können Sie jederzeit erreichen. 0800 77 77 224. Da kommen auch immer ganz viele Wünsche rein. Da hören wir auch immer jederzeit rein. Und dann wollen wir doch jetzt mal gucken, was da auch noch so wieder ankam.
1: Hallo, hier ist der Ralf Kastner aus Wetzlar. Und ich wünsche mir das Lied von Klaus Lage. 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

0: Tamtam, Andy Borg in der ARD-Schlagerparty um 7:30. Jetzt das Neueste aus unserem Verkehrszentrum. Vorsicht auf der A45 Aschaffenburg Richtung Gießen. In Höhe Alzenau-Mitte gibt es eine ungesicherte Unfallstelle mit mehreren Fahrzeugen auf dem Beschleunigungsstreifen. A1 Fährmann Richtung Lübeck zwischen Pahnsdorf und Ratekau. 5 Kilometer stockender Verkehr. Die A9 Halle-Leipzig Richtung Nürnberg ist zwischen Weißenfels und Naumburg nach einem Unfall gesperrt. A66 Frankfurt Richtung Wiesbaden zwischen Frankfurt-Miquel-Allee und Frankfurt-Ludwig-Landmann-Straße. Da gibt es gerade Bergungsarbeiten auf dem rechten Fahrstreifen. B27 Fulda Richtung Bad Hersfeld zwischen Petersberg-Marbach und Hünfeld-Rückers. Da ist wegen Bergungsarbeiten gerade nur eine Spur frei. Und die B85 Berga Richtung Weimar ist zwischen Buttstedt und Buttelstedt nach einem Unfall gesperrt.
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0: Schönen Abend zusammen. Schön, dass Sie da sind heute. Ramon Roselli hören wir jetzt. Und ich finde, seine Songs haben immer so eine tolle Mischung aus irgendwie so richtig gewaltig, aber auch ganz zärtlich und sanft. Ja, und das schafft er alles in einem Hit zusammen. Deswegen passt er jetzt super hier rein.
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Eine aktuelle Meldung aus unserem Verkehrszentrum. Vorsicht auf der A66 Fulda Richtung Frankfurt. Zwischen Steinau und Bad Sodensalm-Münster. Da liegt ein totes Tier auf dem linken Fahrstreifen. 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

0: die ARD-Schlagerparty ist hier und da kam noch ein Wunsch rein über WhatsApp.
1: Einen wunderschönen Abend wünsche ich. Ich hätte mir gerne das Lied gewünscht, Abenteuerland von der Gruppe Pur. Schicke alle liebe Grüße, die mich kennen. Dankeschön, ein schönes Wochenende.

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der React und Lena Marie Engel. Wir feiern hier in der ARD-Schlagerparty und zu feiern gibt es auch noch was aus Eschwege. Alfons hat sich noch was gewünscht. Der Wunsch ist für seine Freundin Alexandra. Ibo gibt's. Ich wünsche einen schönen Samstagabend.

0: Die Nachrichten des Hessischen Rundfunks. Um 20 Uhr mit Christoph Haas. Nach der Attacke auf einen Bahnmitarbeiter in Baden-Württemberg muss der Tatverdächtige nicht in Untersuchungshaft. Das hat die Staatsanwaltschaft mitgeteilt. ARD-Reporter Matthias Zurawski.
1: Laut Polizei und Staatsanwaltschaft soll der 36-jährige Fahrgast bei einer Fahrkartenkontrolle aggressiv geworden und einen Sicherheitsmitarbeiter der Bahn mit Schlägen und Tritten angegriffen haben. Bei dem Gerangel sei eine Tür beschädigt worden. Durch den entstandenen Spalt sei der 26-Jährige schließlich bei Tempo 120 aufs Gleisbett gestürzt. Der vorbestrafte Beschuldigte habe nicht damit rechnen können, dass sich die Tür öffnet. Deswegen sei der Haftbefehl abgelehnt worden, so der zuständige Staatsanwalt zur Entscheidung des Amtsgerichts.
0: Nach dem tödlichen Angriff auf eine Frau in Kelkheim haben am Abend hunderte Menschen des Opfers gedacht. Aufgerufen zu der Gedenkfeier auf dem Marktplatz hatte die Stadtverwaltung. In der Nähe des Platzes hatte ein 60-Jähriger seine Frau getötet. Die Staatsanwaltschaft geht von Mord aus Besitzdenken und Eifersucht aus. Der 60-Jährige war am Tatort festgenommen worden, weil drei junge Menschen ihn an der Flucht hinderten. Nach dem Rücktritt von Unionsfraktionschef Spahn kommt Kritik von Hessens Ministerpräsident Rhein. In einer Mitteilung geht er auf den Ton in der Debatte um die Leihmutterschaft ein. HR-Reporterin Viktoria Enzenauer.
2: Kritik gehöre zur Demokratie, doch die Schärfe und der unversöhnliche Ton der vergangenen Tage seien befremdlich, so Ministerpräsident Boris Rhein. Tagelang stand Jens Spahn in der Kritik. Am Mittwoch gaben Spahn und sein Mann bekannt, dass sie Eltern geworden sind. Eine Leihmutter in den USA brachte das Baby zur Welt. Obwohl Spahn und die CDU sich in der Vergangenheit gegen die Legalisierung einer Leihmutterschaft in Deutschland aussprachen.
0: Das Rahmenabkommen zwischen den USA und dem Iran hat nach Ansicht der iranischen Regierung keinen Bestand mehr. Vizeaußenminister Ghari Babadi sagte, man habe das Abkommen ausgesetzt. Als Grund nannte er die vielen Angriffe des US-Militärs. Nach dem Abkommen von Mitte Juni sollten beide Länder innerhalb von 60 Tagen ein Kriegsende aushandeln. Seit rund zwei Wochen greifen sie sich aber wieder verstärkt gegenseitig an. Fußball-Bundesligist Eintracht Frankfurt hat das erste Testspiel unter Trainerrückkehrer Adi Hütter klar gewonnen. Beim Hessenligisten FC Gießen stand es am Ende 7:1 für die Eintracht. Und das waren die Nachrichten. Das Wetter, heute Nacht gebietsweise Schauer und Gewitter, es kühlt ab auf 17 bis 9 Grad. Morgen vom Westen bis in die Mitte Deutschlands oft trocken mit Sonne, sonst öfter bewölkt und auch Schauer und Gewitter, maximal 18 bis 26 Grad. Und am Montag teils sonnig, teils bewölkt, regional Schauer, bis 26 Grad wieder. Die Zeit 20.03 Uhr.
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0: A5 Karlsruhe-Basel zwischen Rust und Riegel, 2 Kilometer Stau wegen einer Baustelle. A5 Richtung Karlsruhe zwischen Rastatt Nord und Karlsruhe Süd, 2 Kilometer Stau nach einem Unfall auf den beiden rechten Spuren. Und B27 Fulda-Bad Hersfeld zwischen Petersberg-Marbach und Hünfeld-Rückers ist wegen Bergungsarbeiten nur eine Spur frei.
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1: Hallo, hier ist die Gretel aus Bad Tölz. Ich hätte gern von Adamo wieder mal ein Lied gehört. Und zwar bis morgen auf dem Mond mit dir.

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1: Um 21 Uhr mit Christoph Haas. Nachdem in Kelkheim eine 58-Jährige getötet wurde, hat es am Abend eine Gedenkfeier in der Nähe des Tatorts gegeben. Laut Bürgermeister Kündiger waren rund 500 Menschen vor Ort, um gemeinsam zu trauern. HR-Reporter Andreas Heigen.
2: Der Bürgermeister brachte zu Beginn seiner Rede zum Ausdruck, dass die Stadtgesellschaft seit der Tat unter Schock steht. Vertreter der Kelkheimer Kirchengemeinden haben Gebete gesprochen und die Menschen haben eine Schweigeminute abgehalten. Mit der Veranstaltung sollte auch der Zusammenhalt in der Stadt gestärkt werden. Am Dienstagabend hatte ein 60-Jähriger seine Frau auf offener Straße mit einer Machete getötet.
1: Nach der Attacke auf einen Bahnmitarbeiter in Baden-Württemberg muss der Tatverdächtige nicht in Untersuchungshaft. Das hat die Staatsanwaltschaft mitgeteilt. Das zuständige Amtsgericht wollte demnach keinen Haftbefehl ausstellen. Nach einem Streit mit dem 36-Jährigen war der Bahnmitarbeiter aus dem fahrenden Zug gestürzt. Der 26-Jährige kam schwer verletzt ins Krankenhaus. Der Tatverdächtige ist Polizei bekannt und steht aktuell wegen einer anderen Verurteilung unter Bewährung. Das Rahmenabkommen zwischen den USA und dem Iran hat nach Ansicht der iranischen Regierung keinen Bestand mehr. Vizeaußenminister Gharibabadi sagte, man habe das Abkommen ausgesetzt. Als Grund nannte er die vielen Angriffe des US-Militärs. Nach dem Abkommen von Mitte Juni sollten beide Länder innerhalb von 60 Tagen ein Kriegsende aushandeln. Seit rund 2 Wochen greifen sie sich aber wieder verstärkt gegenseitig an. Jens Spahn ist wegen der Leihmutter-Affäre als Chef der Unionsfraktion im Bundestag zurückgetreten. Die meisten Reaktionen aus CDU und CSU liegen zwischen respektabel und unvermeidlich. Oppositionspolitiker nennen Spahns Rücktritt überfällig. Aus Berlin Uwe Berndt.
3: Der linken Fraktionsvorsitzende Sören Pellmann kommentierte, wer politische Verantwortung trage, der müsse sich an den Maßstäben messen lassen, die er selbst von anderen einfordert. Daran sei Spahn gescheitert. Die grünen Fraktionsvorsitzenden Katharina Dröge und Britta Hasselmann betonen dagegen, es sei hier nicht allein um die persönliche Entscheidung zur Leihmutterschaft gegangen. Vielmehr hätten viele Skandale, Fehlentscheidungen und Spahns Führungsschwäche im Amt zu dieser Entscheidung geführt.
1: Fußball-Bundesligist Eintracht Frankfurt hat das erste Testspiel unter Trainerrückkehrer Adi Hütter klar gewonnen. Beim Hessenligisten FC Gießen stand es am Ende 7:1 für die Eintracht. Und das waren die Nachrichten. Das Wetter. Heute Nacht kann es gebietsweise Schauer und Gewitter geben und es kühlt ab auf 17 bis 9 Grad. Morgen vom Westen bis in die Mitte Deutschlands oft trocken mit Sonne, sonst öfter bewölkt und auch Schauer und Gewitter, maximal 18 bis 26 Grad. Und am Montag teils sonnig, teils bewölkt, 21.03 Uhr.
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1: Die A9 Halle-Leipzig Richtung Nürnberg ist zwischen Weißenfels und Naumburg wegen eines Unfalls gesperrt. Und B43a Hanau Richtung Langenselbold. Im Hanauer Kreuz ein Unfall in der Verbindung zur A45 Richtung Aschaffenburg.
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1: Um 22 Uhr mit Christoph Haas. Nach der Attacke auf einen Bahnmitarbeiter in Baden-Württemberg muss der Tatverdächtige nicht in Untersuchungshaft. Das hat die Staatsanwaltschaft mitgeteilt. ARD-Reporter Matthias Zurawski.
2: Laut Polizei und Staatsanwaltschaft soll der 36-jährige Fahrgast bei einer Fahrkartenkontrolle aggressiv geworden und einen Sicherheitsmitarbeiter der Bahn mit Schlägen und Tritten angegriffen haben. Bei dem Gerangel sei eine Tür beschädigt worden. Durch den entstandenen Spalt sei der 26-Jährige schließlich bei Tempo 120 aufs Gleisbett gestürzt. Der vorbestrafte Beschuldigte habe nicht damit rechnen können, dass sich die Tür öffnet. Deswegen sei der Haftbefehl abgelehnt worden, so der zuständige Staatsanwalt zur Entscheidung des Amtsgerichts.
1: Nach dem tödlichen Angriff auf eine Frau in Kelkheim haben am Abend hunderte Menschen des Opfers gedacht. Aufgerufen zu der Gedenkfeier auf dem Marktplatz hatte die Stadtverwaltung. In der Nähe des Platzes hatte ein 60-Jähriger seine Frau getötet. Die Staatsanwaltschaft geht von Mord aus Besitzdenken und Eifersucht aus. Der 60-Jährige war am Tatort festgenommen worden, weil drei junge Menschen ihn an der Flucht hinderten. An der Demonstration beim Christopher Street Day in Frankfurt haben am Nachmittag rund 17.000 Menschen teilgenommen. Das hat die Polizei mitgeteilt. Die Demo-Teilnehmer waren einmal durch die Innenstadt bis zum südlichen Mainufer gezogen. Alles sei friedlich und ohne Zwischenfälle verlaufen. Morgen endet der CSD Frankfurt nach 4 Tagen. Ungarns Präsident Sulyok hat eine Verfassungsänderung unterzeichnet, die seine Amtszeit sofort beendet. Die Änderung ist Teil eines Gesetzes der neuen Regierung von Ministerpräsident Modyar zum Umbau staatlicher Institutionen. Ab Montag übernimmt Parlamentschefin Forsthoffer übergangsweise das Präsidentenamt. Sulyok warnte, dass der Rechtsstaatlichkeit und der Gewaltenteilung in Ungarn schwerer Schaden zugefügt werde. Morgen ist Finale. Heute steht bei der Fußball-WM das Spiel um Platz 3 an. In gut einer Stunde treffen Frankreich und England aufeinander. ARD-WM-Reporter Hendrik Lückhoff.
3: Die Vorfreude auf das Spiel hält sich bei beiden Teams in Grenzen. Auch wenn die FIFA die Partie vor dem Turnier extra umbenannt hat, hieß es früher Spiel um Platz 3, ist der offizielle Name nun Finale um Bronze. Für beide Teams ist es die Chance, sich zumindest mit einem besseren Gefühl aus dem Turnier zu verabschieden. Vor dem Endspiel morgen hat Spanien sein Abschlusstraining absagen müssen, wegen eines Gewitters. Gegner Argentinien konnte wie geplant trainieren.
1: Das waren die Nachrichten. Das Wetter, heute Nacht gebietsweise Schauer und Gewitter, Abkühlung auf 17 bis 9 Grad. Morgen vom Westen bis in die Mitte Deutschlands oft trocken mit Sonne, sonst öfter bewölkt, auch Schauer und Gewitter, bis 26 Grad, 22.03 Uhr.
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1: Vorsicht im Main-Taunus-Kreis auf der L3028 zwischen Hochheim am Main und Keramack befindet sich ein Mensch auf der Fahrbahn. Vorsicht auch im Hochtaunuskreis und im Landill-Kreis auf der L3055 zwischen der B456 und Brandoberndorf. Da sind Rinder auf der Fahrbahn. Und Vorsicht bitte auf der A38 Richtung Göttingen zwischen Dreieck Südharz und Sangerhausen Süd. Gefahr durch ein liegen gebliebenes Fahrzeug auf der Standspur, fahren Sie da bitte besonders vorsichtig. Vorsicht bitte auch auf der A2 Dortmund-Hannover zwischen Hannover-Nordhafen und Dreieck Hannover-West, da liegen Fahrzeugteile. Und Vorsicht auf der A28 Leer Richtung Oldenburg zwischen Apen-Remmels und Westerstede-West, da liegt ein Tier. Vorsicht bitte auf der A94 Passau-München zwischen Schwindeck und Dorfen, eine ungesicherte Unfallstelle. Vorsicht auch auf der A661 Oberursel-Egelsbach zwischen Frankfurt-Friedberger Landstraße und Frankfurt-Ost, ebenfalls eine ungesicherte Unfallstelle, und zwar auf der linken Spur. A3 Nürnberg-Passau zwischen Eicher vorm Wald und Passau-Nord ist nach einem Unfall die linke Spur gesperrt. A5 Frankfurt-Kassel zwischen Nordwestkreuz Frankfurt und Bad Homburger Kreuz. 2 Kilometer Stau wegen einer Baustelle, da ist nur die linke Spur frei. Und A72 Zwickau-Plauen zwischen Hartenstein und Treuen gefährdet starker Regen die Fahrt. Wir wünschen trotzdem allen unterwegs eine gute und sichere Fahrt.
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Hier ist Manfred Schmidt aus Biebertal. Ich wünsche meiner Frau Petra Genesungswünsche mit dem Lied Ohne dich geht es nicht von den Höhnern. Ich wünsche weiterhin gute Genesung.

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Weil die auch noch so ein tolles Frühstück macht.

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Ja, hier ist Angela Franke aus Pilsnick. Ich wünsche mir von Frank Schöpel. Ich gehe vom Nordpol zum Südpol zu Fuß. Ich grüße damit alle, die mich kennen, und euer Team. Ihr seid super toll.

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1: Um 23 Uhr mit Christoph Haas. Nach dem tödlichen Angriff auf eine Frau in Kelkheim haben am Abend hunderte Menschen des Opfers gedacht. Aufgerufen zu der Gedenkfeier auf dem Marktplatz hatte die Stadtverwaltung. In der Nähe des Platzes hatte ein 60-Jähriger seine Frau getötet. Die Staatsanwaltschaft geht von Mord aus Besitzdenken und Eifersucht aus. Nach der Attacke auf einen Bahnmitarbeiter in Baden-Württemberg muss der Tatverdächtige nicht in Untersuchungshaft. Das hat die Staatsanwaltschaft mitgeteilt. ARD-Reporter Matthias Zurawski.
2: Laut Polizei und Staatsanwaltschaft soll der 36-jährige Fahrgast bei einer Fahrkartenkontrolle aggressiv geworden und einen Sicherheitsmitarbeiter der Bahn mit Schlägen und Tritten angegriffen haben. Bei dem Gerangel sei eine Tür beschädigt worden. Durch den entstandenen Spalt sei der 26-jährige schließlich bei Tempo 120 aufs Gleisbett gestürzt. Der vorbestrafte Beschuldigte habe nicht damit rechnen können, dass sich die Tür öffnet. Deswegen sei der Haftbefehl abgelehnt worden, so der zuständige Staatsanwalt zur Entscheidung des Amtsgerichts.
1: An der Demonstration beim Christopher Street Day in Frankfurt haben am Nachmittag rund 17.000 Menschen teilgenommen. Das hat die Polizei mitgeteilt. Die Demo-Teilnehmer waren einmal durch die Innenstadt bis zum südlichen Mainufer gezogen. Alles sei friedlich und ohne Zwischenfälle verlaufen. Morgen endet der CSD Frankfurt nach 4 Tagen. Ungarns Präsident Sulyok hat eine Verfassungsänderung unterzeichnet, die seine Amtszeit sofort beendet. Die Änderung ist Teil eines Gesetzes der neuen Regierung von Ministerpräsident Modior zum Umbau staatlicher Institutionen. Ab Montag übernimmt Parlamentschefin Forsthoffer übergangsweise das Präsidentenamt. Sulyok warnte, dass der Rechtsstaatlichkeit und der Gewaltenteilung in Ungarn schwerer Schaden zugefügt werde. In Miami hat das Spiel um Platz 3 der Fußball-WM zwischen England und Frankreich gerade eben begonnen. Kurz nach Anpfiff steht es noch 0:0. Morgen ab 23 Uhr läuft dann das Finale mit Spanien und Argentinien. Vertreter des Deutschen Fußballbundes werden nicht anwesend sein. Der DFB teilte mit, sowohl Präsident Neuendorf als auch die anderen Funktionäre würden ihre reservierten Plätze nicht nutzen. Warum, wurde nicht gesagt. Eintracht Frankfurt hat einen Neuzugang. Der Fußball-Bundesligist hat den Mittelfeldspieler Noel Asico vom FC Bayern unter Vertrag genommen. Der 20-Jährige hat sich für 5 Jahre verpflichtet. Nach Medienberichten zahlt die Eintracht 13 Millionen Euro Ablösesumme für den deutschen U21-Nationalspieler. Das waren die Nachrichten. Das Wetter, heute Nacht gebietsweise Schauer und Gewitter, 17 bis 9 Grad, morgen vom Westen bis in die Mitte Deutschlands oft trocken, sonst Schauer bis 26 Grad. 23.03 Uhr.
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1: Vorsicht bitte auf der A7 Ulm-Füssen-Reute zwischen Nersingen und Dreieck-Hittistetten, eine ungesicherte Unfallstelle. Vorsicht bitte auch auf der A96 Lindau Richtung München. Zwischen Landsberg am Lech Ost und Schöffelding liegt ein Fuchs. Vorsicht bitte auch auf der B443 Schillerslage Richtung Sehnde. Zwischen Burgdorf und Rödensen liegt ein Tier auf der Fahrbahn. Und Vorsicht bitte auf der A7 Würzburg-Fulda zwischen Bad Kissingen-Obertulba und Bad Brückenau-Wildflecken. Eine ungesicherte Unfallstelle, da sind auch Menschen auf der Fahrbahn. Vorsicht bitte auf der A20 Lübeck-Bad Segeberg. Zwischen Geschendorf und Übergang zur B206 liegen Gegenstände. Vorsicht bitte auch auf der A92 München-Deggendorf. Zwischen Landshut West und Altdorf liegen Gegenstände. Vorsicht bitte in beiden Richtungen auf der A255 Zweig Hamburg-Veddel. Zwischen Hamburg-Veddel und Dreieck Norder-Elbe ist ein Radfahrer unterwegs. Vorsicht bitte ebenfalls auf der B91 Zeitz Richtung Halle. In Merseburg in Höhe Kötschener Weg steht ein defektes Auto. Vorsicht bitte auch auf der A38 Richtung Göttingen zwischen Dreieck Südharz und Sangerhausen Süd. Gefahr durch ein liegen gebliebenes Fahrzeug auf der Standspur. Fahren Sie da bitte besonders vorsichtig. Und Vorsicht bitte auf der A67 Darmstadt-Mönchhof-Dreieck. Zwischen Dreieck Darmstadt-Griesheim und Büttelborn ist ein Radfahrer unterwegs.
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Ich wünsche mir von Michael Heck das Lied Ocean Blue und grüße damit den Klaus aus Heike. Würde mich freuen, wenn dieser Wunsch in Erfüllung gehen würde. Besten Dank und einen schönen Abend noch.

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0: vielleicht.
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0: die Nachrichten. Um 0 Uhr mit Christoph Haas. Nachdem in Kelkheim eine 58-Jährige getötet wurde, hat es am Abend eine Gedenkfeier in der Nähe des Tatorts gegeben. Laut Bürgermeister Kündiger waren rund 500 Menschen vor Ort, um gemeinsam zu trauern. HR-Reporter Andreas Heigen.
1: Der Bürgermeister brachte zu Beginn seiner Rede zum Ausdruck, dass die Stadtgesellschaft seit der Tat unter Schock steht. Vertreter der Kelkheimer Kirchengemeinden haben Gebete gesprochen und die Menschen haben eine Schweigeminute abgehalten. Mit der Veranstaltung sollte auch der Zusammenhalt in der Stadt gestärkt werden. Am Dienstagabend hatte ein 60-Jähriger seine Frau auf offener Straße mit einer Machete getötet.
0: Nach der Attacke auf einen Bahnmitarbeiter in Baden-Württemberg muss der Tatverdächtige nicht in Untersuchungshaft, das hat die Staatsanwaltschaft mitgeteilt. Das zuständige Amtsgericht wollte demnach keinen Haftbefehl ausstellen. Nach einem Streit mit dem 36-Jährigen war der Bahnmitarbeiter aus dem fahrenden Zug gestürzt. Der 26-Jährige kam schwer verletzt ins Krankenhaus. Der Tatverdächtige ist Polizei bekannt und steht aktuell wegen einer anderen Verurteilung unter Bewährung. An der Demonstration beim Christopher Street Day in Frankfurt haben am Samstagnachmittag rund 17.000 Menschen teilgenommen. Das hat die Polizei mitgeteilt. Die Demo-Teilnehmer waren einmal durch die Innenstadt bis zum südlichen Mainufer gezogen. Alles sei friedlich und ohne Zwischenfälle verlaufen. Heute am Sonntag endet der CSD Frankfurt nach 4 Tagen. Ungarns Präsident Sulyok hat eine Verfassungsänderung unterzeichnet, die seine Amtszeit sofort beendet. Die Änderung ist Teil eines Gesetzes der neuen Regierung von Ministerpräsident Modyar zum Umbau staatlicher Institutionen. Ab Montag übernimmt Parlamentschefin Forsthoffer übergangsweise das Präsidentenamt. Sulyok warnte, dass der Rechtsstaatlichkeit und der Gewaltenteilung in Ungarn schwerer Schaden zugefügt werde. In Miami läuft das Spiel um Platz 3 bei der Fußball-WM zwischen England und Frankreich. Im Moment ist noch Halbzeitpause. England führt 4:0. ARD-WM-Reporter Hendrik Lückhoff.
2: Der Gewinner dieses von vielen ungeliebten Spiels kann sich mit einem besseren Gefühl und der Bronzemedaille von der WM verabschieden. Beim Endspiel wird viel Prominenz erwartet. Vom Deutschen Fußballbund wird allerdings kein Vertreter dabei sein. Weder DFB-Präsident Bernd Neuendorf noch andere Spitzenfunktionäre. Das hat der Verband bestätigt.
0: Das waren die Nachrichten. Und das Wetter. Heute Nacht kann es gebietsweise Schauer und Gewitter geben und es kühlt ab auf 17 bis 9 Grad. Am Tag vom Westen bis in die Mitte Deutschlands oft trocken mit Sonne, sonst öfter bewölkt und auch Schauer und Gewitter, maximal 18 bis 26 Grad. Am Montag teils sonnig, teils bewölkt, auch Schauer bis 26 Grad. Es ist 0:03.
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1: Um 1 Uhr mit Ronald Lessig. Bundeskanzler Merz will offenbar noch in diesem Monat klären, wer neuer Fraktionschef der Union im Bundestag werden soll. Der bisherige Vorsitzende Spahn war gestern im Zuge der Leihmutter-Affäre zurückgetreten. Aus der Nachrichtenredaktion Daniel Runge.
2: Als Top-Kandidat für die Spahn-Nachfolge gilt Kanzleramtschef Frei, ein enger Vertrauter von Merz. Aber auch Innenminister Dobrindt und CDU-Generalsekretär Lindemann werden hoch gehandelt. Gewählt wird der neue Fraktionschef von den Abgeordneten. Spahn hatte erst vor wenigen Tagen bekannt gegeben, dass er und sein Ehemann mit Hilfe einer Leihmutter in den USA ein Kind zur Welt gebracht haben, was in Deutschland verboten ist. Auch Parteikollegen hatten Spahn deshalb mangelnde Glaubwürdigkeit vorgeworfen.
1: Nach dem Sturz eines Bahnmitarbeiters aus einem fahrenden Zug in Baden-Württemberg hat es das zuständige Amtsgericht abgelehnt, gegen einen tatverdächtigen Fahrgast Haftbefehl zu erlassen. Dem Vorfall war eine gewaltsame Auseinandersetzung vorausgegangen. Nach Angaben der Ermittler soll der Fahrgast bei einer Ticketkontrolle aggressiv geworden und einen Bahnmitarbeiter angegriffen haben. Bei dem Gerangel sei eine Tür beschädigt worden. Durch den entstandenen Spalt sei der Bahnmitarbeiter schließlich bei Tempo 120 aufs Gleisbett gestürzt. Sein Zustand sei kritisch, aber stabil. In Jordanien sind 2 US-Soldaten getötet worden. Wie das zuständige Regionalkommando mitteilte, kamen die beiden Männer ums Leben, als sich die amerikanischen Streitkräfte gegen Raketen- und Drohnenangriffe aus dem Iran verteidigten. Ein weiterer Soldat wird noch vermisst. Damit ist die offizielle Zahl der im Irankrieg gefallenen US-Soldaten auf 16 gestiegen. Die AfD in Sachsen-Anhalt ist offiziell in den Wahlkampf gestartet. Die Bundesvorsitzende Weidel sagte auf einer Veranstaltung in der Magdeburger Messehalle, die AfD werde nach der Landtagswahl am 6. September zum ersten Mal den Ministerpräsidenten stellen. In Umfragen lag die Partei in Sachsen-Anhalt zuletzt bei mehr als 40%. Der AfD-Landesverband wird vom Verfassungsschutz als gesichert rechtsextremistisch eingestuft. Das waren die Nachrichten. Das Wetter in Deutschland. Nach letzten Schauern zunächst trocken, später im Nord- und Südwesten Schauer und Gewitter bei 16 bis 8 Grad. Tagsüber in der Südosthälfte Schauer und vereinzelt kräftige Gewitter, später im Südwesten teilweise freundlich, aber von Nordwesten her wieder Schauer und Gewitter bei 18 bis 26 Grad. Am Montag in der Nordosthälfte wechselhaft mit Schauern, sonst heiter bis wolkig bei 18 bis 26 Grad und am Dienstag im Südosten Schauer, sonst freundlicher 18 bis 27 Grad. Es ist 1.03 Uhr.
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1: Um 2 Uhr mit Ronald Lessig. Bei der Fußballweltmeisterschaft hat England das Spiel um Platz 3 gewonnen. Die Engländer setzten sich im kleinen Finale mit 6:4 gegen Frankreich durch. Aus dem ARD-WM-Team Hendrik Lückhoff.
2: Es war ein extrem unterhaltsames Spiel. In der ersten Hälfte ging bei Frankreich fast nichts, bei England alles. So führten die Three Lions zur Pause schon mit 4:0. Im zweiten Durchgang zeigte Frankreich mit 4 neuen Spielern aber ein anderes Gesicht, schoss 3 Tore in 18 Minuten und der Ausgleich war möglich. Aber England traf zum 5. Mal. Frankreich schaffte nochmal den Anschluss, aber England setzte den Schlusspunkt mit dem 6:4. Für die Engländer ist Platz 3 das beste WM-Resultat nach dem Titel 1966.
1: Bundeskanzler Merz will die Nachfolge des zurückgetretenen